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2: Wenig Wolken gibt es heute bei uns in Schleswig-Holstein und tagsüber wird das richtig sonnig. Dazu bleibt es trocken. Die Höchstwerte liegen heute zwischen 31 und 35 Grad, an der Küste eher um 26 Grad. Der RSH-3-Tage-Trend. Morgen gibt es Sonne und Wolken, ab und zu kann auch mal ein Schauer oder ein Gewitter dabei sein, maximal bis 30 Grad. Am Sonntag und Montag wird es insgesamt etwas wechselhafter.
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2: Schleswig-Holsteins bester Verkehrsservice mit KI-Unterstützung. Es gibt gerade keine Staus oder größere Behinderungen bei uns in Schleswig-Holstein. Staus und Blitzer meldet ihr uns kostenlos unter 08000 774 774.
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5: 5:03. Ich bin Lisa Schwarzkopf. Deutschlands Bauern kämpfen mit den Folgen der Hitze. Die Getreideernte fällt in diesem Jahr deutlich schlechter aus. Tom Husse, von welchen Zahlen reden wir denn hier?
6: Also seit Juni sind den Bauern etwa 3 Millionen Tonnen Getreide und Raps durch die Lappen gegangen. Die Verluste für die Branche sind immens. Von mehr als 600 Millionen Euro geht der Deutsche Raiffeisenverband aus. Gleichzeitig machen die Experten klar, ja gut sieht das nicht aus, aber die Versorgung fürs Jahr ist trotzdem gesichert. Und wir müssen uns erstmal keine Sorgen machen, dass Brot und Brötchen teurer werden, denn höhere Preise hängen vor allem mit höheren Energien oder Lohnkosten zusammen.
5: Schleswig-Holsteins Innenministerin Finke sieht weiter dringenden Handlungsbedarf bei der Drohnenabwehr. Nicht nur Flughäfen, auch kritische Infrastruktur wie Häfen, der Nord-Ostsee-Kanal oder Energieversorger müssen geschützt werden. Daran werde konsequent gearbeitet, so Finke nach einer Telefonkonferenz mit ihren Innenministerkollegen. Unterdessen gibt es bei der Spurensuche nach dem Leipziger Drohnenangriff offenbar Erfolge. Laut WDR hat die Polizei eine Antenne und Explosionsspuren entdeckt. Die Bundesanwaltschaft bestätigte uns einen Einsatz im verlassenen Ort Kursdorf am Flughafen. Schon wieder ist ein Buckelwal in der Ostsee verendet. Das tote Tier wurde im Greifswalder Bodden in Mecklenburg-Vorpommern entdeckt. Noch ist unklar, woran der Wal gestorben ist. Das Deutsche Meeresmuseum will ihn jetzt untersuchen. Eine Bombenattrappe hat den Zugverkehr in Franken lahmgelegt. Im Bahnhof Treuchtlingen wurde ein verdächtiger Gegenstand entdeckt. Der Zugverkehr wurde eingestellt und Häuser wurden evakuiert. Das Ganze stellte sich als Attrappe heraus, die wohl bewusst platziert wurde. Es ist sein zweiter großer Titel. Deutschlands Rekordzehnkämpfer Leo Neugebauer hat sich bei der Leichtathletik-EM in Birmingham die Goldmedaille gesichert. Der amtierende Weltmeister setzte sich gegen seinen Teamkollegen Niklas Kaul mit einem knappen Vorsprung von 38 Punkten durch. Kaul kann sich mit Silber schmücken.
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7: Wenig Wolken gibt es heute bei uns in Schleswig-Holstein und tagsüber wird das richtig sonnig. Dazu bleibt es trocken. Die Höchstwerte liegen heute zwischen 31 und 35 Grad, an der Küste eher um 26 Grad. Der RSH-3-Tage-Trend. Morgen gibt es Sonne und Wolken, ab und zu kann auch mal ein Schauer oder ein Gewitter dabei sein, maximal bis 30 Grad. Am Sonntag und Montag wird es insgesamt etwas wechselhafter.
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7: Schleswig-Holsteins bester Verkehrsservice mit KI-Unterstützung. Im Moment ist alles frei auf den Straßen bei uns in Schleswig-Holstein. Es gibt keine Staus. Staus und Blitzer meldet ihr uns kostenlos unter 08000 774 774.
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0: Rieke will heute raus. 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
2: Wenig Wolken gibt es heute bei uns in Schleswig-Holstein und tagsüber wird das richtig sonnig. Dazu bleibt es trocken. Die Höchstwerte liegen heute zwischen 31 und 35 Grad, an der Küste eher um 26 Grad. Der RSH-3-Tage-Trend. Morgen gibt es Sonne und Wolken, ab und zu kann auch mal ein Schauer oder ein Gewitter dabei sein, maximal bis 30 Grad. Am Sonntag und Montag wird es insgesamt etwas wechselhafter.
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2: Schleswig-Holsteins bester Verkehrsservice mit KI-Unterstützung. Die Straßen sind aktuell frei, es gibt keine Staus. Staus und Blitzer meldet ihr uns kostenlos unter 08000 774 774.
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5: 3:05. Ich bin Lisa Schwarzkopf, guten Morgen. Auch die Getreideernte in Deutschland leidet unter der extremen Hitze und Trockenheit. In diesem Jahr fällt die Ernte deutlich schlechter aus. Das hat uns Philipp Spinne vom Deutschen Raiffeisenverband gesagt.
6: In den vergangenen 2 Monaten hat die Hitze der deutschen Landwirtschaft ca. 3 Millionen Tonnen Getreide und Raps gekostet. Das bedeutet einen Verlust in Höhe von ca. 10 Millionen Euro pro Hitzetag. Nichtsdestotrotz ist die Versorgungssicherheit in Deutschland davon nicht betroffen.
5: Außerdem müssen wir uns erstmal keine Sorgen machen, dass Brot und Brötchen teurer werden. Denn höhere Preise hängen vor allem mit höheren Energie- oder Lohnkosten zusammen. Das Ferienende in Schleswig-Holstein wird ab heute für volle Autobahnen sorgen. Davon geht der ADAC aus. Dazu kommt das aufgehobene Lkw-Fahrverbot am Sonntag. Für Rainer Pregler vom ADAC Schleswig-Holstein ist das nahezu ein Garant für Staus. Er sagte uns:
7: Der ADAC rechnet in der Tat am heutigen Freitag schon mit reichlich Verkehr. Rückreiseverkehr wird aber besonders am Sonntag nochmal die Straßen erheblich belasten, weil wir 4 Bundesländer haben, unter anderem Schleswig-Holstein, die Ferienende haben und alles macht sich auf den Weg nach Hause.
5: In Deutschland gibt es laut Statistischem Bundesamt immer mehr Kindeswohlgefährdungen. Die Jugendämter haben im vergangenen Jahr fast 80.000 Fälle von Gewalt und Vernachlässigung festgestellt. Das ist der 4. Höchststand in Folge. Seit dem Start der Zählung 2012 haben sich die Zahlen verdoppelt. Als Gründe dafür zählen neben einer tatsächlichen Zunahme auch höhere Wachsamkeit und Anzeigebereitschaft. Nicht Schmuck oder Geld, sondern wertvolle Pokémon-Karten haben Diebe im Osten Frankreichs gestohlen. Sie sind in ein Sammelkartengeschäft eingebrochen und nahmen mehrere 100 Stück mit. Der Wert? Rund 80.000 Euro. Er ist ins Ziel gefallen und hat sich die nächste Zehnkampfkrone aufgesetzt. Weltmeister Leo Neugebauer ist jetzt auch Europameister. Bei der Leichtathletik-EM in Birmingham hat sich der 26-Jährige mit einem knappen Vorsprung von 38 Punkten die Goldmedaille geholt. Sein Teamkollege Niklas Kaul bringt Silber nach Deutschland.
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8: Wenig Wolken gibt es heute bei uns in Schleswig-Holstein und tagsüber wird das richtig sonnig. Dazu bleibt es trocken. Die Höchstwerte liegen heute zwischen 31 und 35 Grad, an der Küste eher um 26 Grad. Der RSH-3-Tage-Trend. Morgen gibt es Sonne und Wolken, ab und zu kann auch mal ein Schauer oder ein Gewitter dabei sein, maximal bis 30 Grad. Am Sonntag und Montag wird es insgesamt etwas wechselhafter.
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8: Schleswig-Holsteins bester Verkehrsservice mit KI-Unterstützung. Die Straßen sind aktuell frei, es gibt keine Staus. Staus und Blitzer meldet ihr uns kostenlos unter 08000 774 774.
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4: Wenig Wolken gibt es heute bei uns in Schleswig-Holstein und tagsüber wird das richtig sonnig. Dazu bleibt es trocken. Die Höchstwerte liegen heute zwischen 31 und 35 Grad, an der Küste eher um 26 Grad. Der RSH-3-Tage-Trend. Morgen gibt es Sonne und Wolken, ab und zu kann auch mal ein Schauer oder ein Gewitter dabei sein, maximal bis 30 Grad. Am Sonntag und Montag wird es insgesamt etwas wechselhafter.
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4: Schleswig-Holsteins bester Verkehrsservice mit KI-Unterstützung. Es gibt gerade keine Staus oder größere Behinderungen bei uns in Schleswig-Holstein. Staus und Blitzer meldet ihr uns kostenlos unter 08000 774 774.
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7: 5:05. Ich bin Lisa Schwarzkopf. Guten Morgen. Deutschlands Bauern kämpfen mit den Folgen der Hitze. Die Getreideernte fällt in diesem Jahr deutlich schlechter aus. Tom Husse, von welchen Zahlen reden wir denn hier?
8: Also seit Juni sind den Bauern etwa 3 Millionen Tonnen Getreide und Raps durch die Lappen gegangen. Die Verluste für die Branche sind immens. Von mehr als 600 Millionen Euro geht der Deutsche Raiffeisenverband aus. Gleichzeitig machen die Experten klar, ja gut sieht das nicht aus, aber die Versorgung fürs Jahr ist trotzdem gesichert. Und wir müssen uns erstmal keine Sorgen machen, dass Brot und Brötchen teurer werden, denn höhere Preise hängen vor allem mit höheren Energien oder Lohnkosten zusammen.
7: Schleswig-Holsteins Innenministerin Finke sieht weiter dringenden Handlungsbedarf bei der Drohnenabwehr. Nicht nur Flughäfen, auch kritische Infrastruktur wie Häfen, der Nord-Ostsee-Kanal oder Energieversorger müssen geschützt werden. Daran werde konsequent gearbeitet, so Finke nach einer Telefonkonferenz mit ihren Innenministerkollegen. Unterdessen gibt es bei der Spurensuche nach dem Leipziger Drohnenangriff offenbar Erfolge. Laut WDR hat die Polizei eine Antenne und Explosionsspuren entdeckt. Die Bundesanwaltschaft bestätigte uns einen Einsatz im verlassenen Ort Kursdorf am Flughafen. Schon wieder ist ein Buckelwal in der Ostsee verendet. Das tote Tier wurde im Greifswalder Bodden in Mecklenburg-Vorpommern entdeckt. Noch ist unklar, woran der Wal gestorben ist. Das Deutsche Meeresmuseum will ihn jetzt untersuchen. Der nächste ESC findet an der bulgarischen Küste statt. Der Badeort Burgas hat sich überraschend gegen die Hauptstadt Sofia durchgesetzt. Mit dem Song Bangaranga hatte Bulgarien den Eurovision Song Contest in diesem Jahr gewonnen. Es ist sein zweiter großer Titel. Deutschlands Rekordzehnkämpfer Leo Neugebauer hat sich bei der Leichtathletik-EM in Birmingham die Goldmedaille gesichert. Der amtierende Weltmeister setzte sich gegen seinen Teamkollegen Niklas Kaul mit einem knappen Vorsprung von 38 Punkten durch. Kaul kann sich mit Silber schmücken.
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9: Trocken ist es heute Morgen bei uns in Schleswig-Holstein, dazu nur ein paar Wolken. Und im Laufe des Tages bleibt das freundlich und vor allem heiß. Die Höchstwerte liegen zwischen 26 und 35 Grad. Der RSH-3-Tage-Trend. Morgen gibt's Sonne und Wolken, später sind vereinzelt Schauer oder Gewitter drin, bei maximal 30 Grad. Am Sonntag und Montag geht's wechselhaft weiter, öfter Wolken und ab und zu ein kurzer Schauer. An der Küste kann's am Montag auch mal stürmisch werden.
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9: Schleswig-Holsteins bester Verkehrsservice mit KI-Unterstützung. Es rollt im Moment, die Straßen bei uns in Schleswig-Holstein sind frei. Staus und Blitzer meldet ihr uns kostenlos unter 08000 774 774.
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10: Es ist Friday.
2: Friday. Schönen guten Morgen. Ja, ich weiß, es ist der letzte Ferientag, aber trotzdem. Für viele ist jetzt auch ein Wochenende vor der Brust. Ist auch schön. Heute wird es auch nochmal richtig heiß. Wir haben Eisalarm für euch. Dazu gleich nochmal mehr. Jetzt gucken wir mal auf das, was wirklich wichtig ist. Und das sind unsere Schulkinder, die ja nächste Woche wieder unterwegs sind. Und die erste Schulwoche, die hat es immer in sich.
10: Die Eltern sind es noch gewohnt, aus der Kita ihre Kinder möglichst am besten in den Haupteingang zu fahren und dort abzusetzen. Die Kinder, die dann schon zu Fuß gehen, die können noch weniger sehen, weil die können nicht über die Autos hinwegsehen. Wenn man die Kompetenz seines Kindes stärken möchte, dann lässt man das zu Fuß gehen.
2: Was wir noch tun können, das rät Matthias Ilo von der Landespolizei Schleswig-Holstein gleich hier in 6 Minuten. Kommt gut in den Freitag.

0: Guten Morgen am Freitag um kurz nach 5. Hier ist die RSH Moin Show und vor allem nächste Woche müssen wir bitte wieder ganz, ganz vorsichtig unterwegs sein.
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0: Ihr wisst ja, nächste Woche geht die Schule wieder los. Da sind unsere Schulkids auf den Straßen unterwegs und damit da möglichst nichts passiert, haben wir von RSH wieder unsere Achtung Schulkinder-Plakate für euch. Könnt ihr euch kostenlos bestellen auf rsh.de und dann bei euch auf der Ecke aufhängen, wo es vielleicht ein bisschen brenzlig ist. Wir haben auch mit der Polizei über diese sensible Zeit im Jahr geschnackt. Matze Schmark hat zum Beispiel Matthias Ilo von der Landespolizei Schleswig-Holstein getroffen und der weiß genau, wie das manchmal auf dem Weg zur Schule läuft.
2: Die sind in einer ganz anderen Welt gedanklich und der Autofahrer, der nicht angepasst fährt, der zu schnell ist und dann passiert das Schlimmste, womit keiner rechnet, aber wir wollen kein Kind in Schleswig-Holstein und überhaupt in ganz Deutschland und überall verlieren durch einen Verkehrsunfall aufgrund nicht angepasster Geschwindigkeit zum Beispiel oder Ablenkung.
0: Ja, gerade deshalb müssen wir sehr achtsam sein in den nächsten Wochen, aber auch Eltern müssen ihre Kinder vorbereiten, wie sie am besten ihren Schulweg bestreiten.
2: Stärkt ihr, liebe Eltern, stärkt eure Kinder, indem ihr das übt. Da gibt es Schulwegpläne, die kann man auch runterladen. Man kann sich mit den örtlichen Schulen zusammenschließen. Das wird alles in Vorbereitung schon vorher durchgesprochen. Schulwegpläne rauf.

0: runtergehen, üben, Gefahrenquellen identifizieren für die Kinder und gerade auch auf die Autos aufmerksam machen, denn das ist die große Gefahr. Radfahrunfälle gibt es auch, aber das mit dem Auto, wenn dieses Gewicht und die Masse auf das kleine Kind, auf den kleinen Körper donnert, dann ist Schluss.
1: Ja, das wollen wir alle nicht. Ne? 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

0: Viertel nach fünf am Freitagmorgen. Hier ist die RSA Moin Show und ich weiß, es ist der letzte Ferientag. Deshalb möchten wir euch den versüßen.
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0: Es ist nicht nur der letzte Ferientag in Schleswig-Holstein, es ist auch der heißeste Tag der Woche. 34 Grad maximal stehen an. Teilweise wahrscheinlich sogar noch ein bisschen heißer, wenn es windstill ist. Deshalb haben wir gedacht, ey, da kommen wir doch nochmal vorbei und erfrischen euch ein bisschen. Vielleicht mit eurem Lieblingseis im Gepäck. Was soll's denn da sein? Vielleicht ein leckeres Magnum-Mandel oder ein Flutschfinger oder ein Cornetto? 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Ganz egal, wir kommen überall hin mit unserer Kühltasche voller Eis. Meldet euch einfach an und ja, den ersten Eisalarm, den gibt es hier um Punkt 7 in der RSA Moin Show. Vielleicht geht es dann ja zu euch. Ich drücke die Daumen und sage frohes Erfrischen mit dem RSH Eisalarm.

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4: 5 vor halb 6. Ich bin Imme Kasten. Guten Morgen. Das Ferienende in 4 Bundesländern, unter anderem hier in Schleswig-Holstein, wird ab heute für volle Autobahnen sorgen. Das meldet der ADAC. Dazu kommt die Lockerung des Lkw-Fahrverbots. Deshalb muss gerade am Sonntag mit Staus gerechnet werden, heißt es. Wegen Arbeiten an einem Stellwerk ist der Lübecker Hauptbahnhof das ganze Wochenende komplett gesperrt. Von heute Abend an bis Montag früh fahren dort keine Züge. Stattdessen gibt es einen Ersatzverkehr mit Bussen. Und die könnten wegen des letzten Ferienwochenendes und des CSD in Lübeck gut voll werden, warnt Bahnbetreiber Eriks. Schleswig-Holsteins Innenministerin Finke sieht weiter dringenden Handlungsbedarf bei der Drohnenabwehr. Nicht nur Flughäfen, auch kritische Infrastruktur wie Häfen, der Nord-Ostsee-Kanal oder Energieversorger müssen geschützt werden. Daran werde konsequent gearbeitet, so Finke nach einer Telefonkonferenz mit ihren Innenministerkollegen. Es ist sein zweiter großer Titel. Deutschlands Rekord-Zehnkämpfer Leo Neugebauer hat bei der Leichtathletik-EM in Birmingham die Goldmedaille geholt. Der amtierende Weltmeister setzte sich gegen seinen Teamkollegen Niklas Kaul durch. Kaul kann sich mit Silber schmücken.
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0: Ist immer noch bei uns hier in Schleswig-Holstein und bringt uns heute richtig heißen Sommer. 31 bis 34 Grad. Alles soweit trocken. Also sucht euch ein schattiges Plätzchen, dann hält man das vielleicht ganz gut aus. 17 Grad jetzt in Breklum an der Freiwilligen Feuerwehr, 18 Grad in Neunkirchen an der Grundschule und 16 Grad jetzt in Schiphorst in der Dorfstraße. Der RSA-3-Tage-Trend sagt, morgen wird es dann auch noch mal heiß. Da ziehen dann aber schon einzelne Schauer und Gewitter von der Elbe hoch. Dahinter wird es ein bisschen kühler, Regen aber weniger und wir starten mit um die 20 Grad am Montag in die erste Schulwoche.
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0: Schleswig-Holsteins bester Verkehrsservice. Da sieht's gut aus im Moment. Keine Meldung. Wenn ihr aber was seht, freue ich mich, wenn ihr durchbimmelt. Kostenlos 08000 774 774. Gute Fahrt.
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0: Tag der Woche heute und auch jetzt am Morgen schon wieder über 15 Grad eigentlich überall. Ich erinnere uns kurz nochmal an vorgestern Morgen, da hatten wir um die Zeit gerade mal 8 Grad. Also falls ihr noch beim Kleiderschrank steht und euch fragt, was ihr anziehen sollt, kurze Hose, geht klar, habe ich getestet. Kommt gut in euren Freitag.

0: Schönen guten Morgen um gleich 6 Minuten nach 5:30. Hier ist die RSH Morning Show. Gleich mit neuer Musik für euch von Loi. Golden Summer. Ich glaube ja, diesen Song hat sie für uns hier in Schleswig-Holstein gemacht. Denn wir erinnern uns ja, Anfang des Sommers stand sie bei der Kieler Woche auf unserer RSH-Fördebühne, wisst ihr noch? Und danach hat sie das hier gesagt.
1: Ich hatte ganz, ganz viel Spaß. Das war ganz, ganz toll, bei euch auf der Bühne zu stehen. Die Leute hatten, glaube ich, Bock. Ich komme auf jeden Fall wieder zu euch. Hallo? Einer der besten Erinnerungen immer.
0: Ja, also es scheint ein guter Sommerstart für sie gewesen zu sein und ist zu einem goldenen Sommer geworden. Hier ist Loi für euch. Golden Summer. Neu bei RSH. Schönen Freitag.

0: So Leute, letzter offizieller Ferientag in Schleswig-Holstein. Hier ist die RSH Moin Show. 18 Minuten vor 6 haben wir es. Noch könnt ihr schlafen, liebe Schülerinnen und Schüler. Aber ab Montag wird sich das wieder ändern. Dann hat das Lotterleben ein Ende. Und damit auch das Schlafen bis in die Puppen. Vor allem unsere lieben Teenies, die schlurfen ja meist nicht vor Mittag aus ihrem Zimmer. Da frage ich mich ja, wie viel Schlaf ist eigentlich gesund?
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0: Wie viel man schlafen sollte, das hängt tatsächlich vom Alter ab. Kleinkinder brauchen bis zu 12 Stunden Schlaf. Das liegt daran, dass sich Gehirn und Körper in dieser Zeit noch besonders stark entwickeln. Erwachsene brauchen im Schnitt nur noch 7 bis 9 Stunden pro Tag. Jugendliche dagegen noch mal mehr, etwa 8 bis 10 Stunden. Also wundert euch nicht, wenn eure Teenies in den Ferien kaum rauskommen aus der Bofe. Das ist okay. Wenn ihr als Erwachsene allerdings dauerhaft länger schlaft als 9 Stunden, dann solltet ihr das schon im Blick behalten. Und könnte nämlich ein Zeichen für schlechten Schlaf oder vielleicht auch eine Krankheit sein. Ist aber pauschal schwer zu sagen, da auch jeder unterschiedlich viel Erholung in der Nacht braucht.

0: Heute ist letzter Tag der Sommerferien bei uns in Schleswig-Holstein, bevor dann am Montag der Ernst des Lebens wieder losgeht. Hier ist die RSA Moin Show um 6:07. Am Freitag, ja, die Kinder gehen dann wieder in die Schule und ihr fahrt dann ja, nach einem langen Urlaub vielleicht wieder zur Arbeit. Dass der Alltag dann wieder startet, wird sich am Wochenende auch auf den Straßen hier bei uns im Land bemerkbar machen. Aber nicht nur das Ferienende sorgt für Stau, sondern auch die Aufhebung des Sonntagsfahrverbots für LKW. Vielleicht ist ja gerade ein Brummifahrer unterwegs, hört das und freut sich sogar, dass er Sonntag arbeiten kann. Dann klingel doch einfach mal durch. Kiel 0431 98 698 und dreimal die 0. Wie findet ihr das, dass ihr Sonntag fahren dürft? Würde uns mal interessieren. Wo ihr jedenfalls mit Staus rechnen müsst, das hört ihr gleich in den RSA Nachrichten um 5:05 mit Imme Kasten.
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3: 5:06. Ich bin Imme Kasten. Guten Morgen. Das Ferienende in Schleswig-Holstein wird ab heute für volle Autobahnen sorgen, davon geht der ADAC aus. Und dazu kommt das aufgehobene Lkw-Fahrverbot am Sonntag. Für Rainer Pregler vom ADAC Schleswig-Holstein ist das nahezu ein Garant für Staus, er sagt uns.
4: Der ADAC rechnet in der Tat am heutigen Freitag schon mit reichlich Verkehr. Rückreiseverkehr wird aber besonders am Sonntag nochmal die Straßen erheblich belasten, weil wir 4 Bundesländer haben, unter anderem Schleswig-Holstein, die Ferienende haben und alles macht sich auf den Weg nach Hause.
3: Der Lübecker Hauptbahnhof ist das ganze Wochenende komplett gesperrt, heißt es fahren dort die ganze Zeit keine Züge. Jana Klonikowski hat die Einzelheiten dazu.
5: Grund für die Sperrung sind Arbeiten an einem Stellwerk. Von heute Abend 21 Uhr bis Montag früh 6 ist der Lübecker Hauptbahnhof deshalb komplett dicht. Es wird ein Ersatzverkehr mit Bussen eingerichtet, die starten dann an der Haltestelle Lindenackarten. Fahrgäste sollten sich vorab über Verbindungen informieren und mehr Zeit einplanen, heißt es. Denn es ist letztes Ferienwochenende und außerdem steht in Lübeck der CSD an. Es muss also mit ordentlich Andrang gerechnet werden.
3: Die Hitze wirkt sich auch massiv auf die Ernte in Deutschland aus. Seit Juni sind den Bauern rund 3 Millionen Tonnen Getreide und Raps verloren gegangen, heißt es aus der Agrarbranche. Die Verluste liegen bei mehr als 600 Millionen Euro. Trotzdem, die Versorgung ist nicht gefährdet, heißt es. Bei der Leichtathletik-EM in Birmingham hat das deutsche Team 2 Goldmedaillen gewonnen. Leo Neugebauer siegte im Zehnkampf vor seinem Teamkollegen Niklas Kaul. Gesa Krause wurde zum 3. Mal Europameisterin über 3000 Meter Hindernis. Bronze ging an Olivia Gürth. Diskuswerfer Hendrik Janssen holte ebenfalls Bronze.
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0: Heißer Freitag hier bei uns in Schleswig-Holstein. Heute heißester Tag der Woche mit Hochreif. Es ist sonnig und trocken, also es wird wirklich sehr, sehr warm. 16 Grad jetzt auch schon in Sterup an der Lippingau, 15 Grad in Pronsdorf bei der Gutsverwaltung und 16 Grad in Kronsmoor an der Stör. Der erste 3-Tage-Trend sagt, morgen dann auch nochmal warm, aber nur bis 30 Grad, da sind wir schon dankbar. Danach ziehen dann ein paar Schauer und Gewitter von der Elbe hoch, dann wird es kühler, das kühlt das Ganze tatsächlich runter. Dann ist am Wochenende ein bisschen weniger Regen dabei, kann aber mal was runterkommen. Dann wird es aber temperaturmäßig etwas angenehmer.
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0: Schleswig-Holsteins bester Verkehrsservice, der ist jetzt schon angenehm, da ist nämlich nichts los. Wenn ihr was habt, gerne durchgeben, kostenlos 08000 774 774. Gute Fahrt.
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0: 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Ja, Das letzte Sommerferienwochenende steht vor der Tür. Ich mag das gar nicht so oft sagen, aber so ist es ja nun mal. Bei uns in Schleswig-Holstein gibt es da natürlich noch mal ordentlich was zu erleben. Hafenfest in Marsholm zum Beispiel, Kinderfest in Wahlstedt oder Dorffest in Lutterbeck. Man muss ja die Feste nun mal feiern, wie sie fallen, ne? Aber da gibt's noch so viel mehr. Zum Beispiel was für Rasenmäher-Fans. Seid ihr bestimmt auch. Hört ihr gleich hier in 6 Minuten.

0: lacht einem die Sonne quasi ins Ohr, ne? El mismo sol, Alvaro Soler. Ich wünsche euch einen schönen Freitagmorgen. Hier ist die RSH Moin Show um 6:03. Ja, jetzt steht sie uns tatsächlich bevor. Die Sommerferienzeit geht tatsächlich zu Ende. Da braucht ihr aber jetzt gar keinen Trübsal zu blasen, denn wir haben noch ein ganzes Wochenende vor der Brust und da ist ordentlich was los. Viele kunterbunte Veranstaltungen bei uns im schönsten Bundesland der Welt. Die Husumer Hafentage sind ja zum Beispiel schon mal ein ganz cooles Fest für die ganze Familie. Unsere RSH Schleswig-Holstein-Reporter sind aber auch wieder im ganzen Land unterwegs und wissen, was geht. Leon Thomsen, was sollte man sich denn nicht entgehen lassen?
1: Ganz klar, die Kropper Mondscheinnacht. Denn die gibt es nur alle 2 Jahre und dieses Jahr wird wieder gefeiert. Und zwar das ganze Wochenende mit Jahrmarkt, Puppentheater, Handwerkermarkt, Musik und natürlich dem großen Festumzug am Samstag durch den ganzen Ort.
0: Oh, sehr schön. Und Action gibt's auch bei RSH Schleswig-Holstein-Reporter Martin Baum. Wo muss ich hin?
2: Unbedingt nach Remmels. Da findet am Sonntag ab 13 Uhr auf dem Sportplatz nämlich der Rasenmäher-Trecker-Track statt. Oh. Umgebaute, aber noch mähfähige Aufsitzmäher ziehen da Gewichte durch die Gegend. Da gibt's nicht nur viele unterschiedliche Gewichtsklassen, sondern auch richtig viel zu futtern und abends auch richtig viel zu feiern.
0: Das klingt spannend. Und RSH Schleswig-Holstein-Reporter Mike Schüler, was hast du für euch in Dithmarschen gefunden? Das dürfte ja vor allem die Kinderaugen zum Leuchten bringen, oder?
1: Ja, das denke ich aber auch. In Büsum lädt die Freiwillige Feuerwehr nämlich zu feiern.
0: Das klingt spannend. Und RSH Schleswig-Holstein-Reporter Mike Schüler, was hast du für euch in Dithmarschen gefunden?

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0: Schönen guten Morgen am Freitag. Wir haben es gleich 6:11. Rund 25.000 Kinder werden nächste Woche bei uns in Schleswig-Holstein eingeschult. Und damit der Start in den neuen Lebensabschnitt auch reibungslos läuft, achten wir wieder ganz besonders aufeinander mit unseren Achtung Schulkinder-Plakaten. 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Zum Beispiel direkt an einer Hauptstraße, vor dem Spielplatz, vor der Sporthalle oder ihr hängt es auch ins Schaufenster beim Bäcker. Geht auch. Wir kümmern uns, dass alle ABC-Schützen sicher in die Schule und auch wieder nach Hause kommen. Wir kennen das ja selbst auch noch, ne, von uns. In der ersten Zeit, da ist man total aufgeregt, alles ist neu und man ist mit dem Kopf auch einfach woanders und nicht auf der Straße. Mein Sohn wird auch eingeschult nächste Woche Mittwoch und ja, ich will natürlich auch, dass er heil nach Hause kommt. So geht's euch garantiert auch. Michaela aus Satrup, du hast auch ein Plakat für deine Kinder bestellt, weil deren Kinder jetzt in die Schule kommen. Ne? Wo soll das hin?
1: Das soll in Satrup aufgestellt werden. Und das ist Zone 30, wo die wohnen, wo ihr Haus steht. Aber das wird immer genutzt als ja, Durchfahrtsstraße, um eine Ampel zu umgehen von der Hauptstraße. Da wird immer so schnell gefahren. Und das können sie bei sich ans Haus, am Zaun direkt von außen. Da ist es für jeden sichtbar, weil das würde ich ganz schön finden.
0: Ja, das ist auch ein super Ort dafür. Wir schicken das Plakat los und dann ja, haben wir die Straßen bei uns in Schleswig-Holstein wieder ein kleines Stückchen sicherer gemacht, wenn am Montag die Schule wieder losgeht. Danke dir, Michaela. 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

0: Boah, das ist erstmal ein Schock. Die RSA Moin Show ist hier um gleich 22 Minuten nach 6. Ja, wenn man merkt, dass die Tasche mit dem ganzen Bargeld und dem Handy auf einmal weg ist. So ging es am Mittwochmorgen einem Mann in Kiel-Dietrichsdorf. Das Problem, auf dem Handy waren auch noch die Flugtickets für den Urlaub, in den er am nächsten Tag starten wollte. Doch zum Glück gab es kurze Zeit nach dem Verlust der Tasche schon einen ehrlichen Finder. Beide Männer wurden durch Holstein, ne? Und was sonst noch wichtig ist, das hört ihr gleich in den RSA Nachrichten um 6:35 mit Emil Kasten. Und ihr hört noch mehr von euren Lieblingshits in Schleswig-Holsteins beste Mix. Gleich in der nächsten halben Stunde Michael Jackson dabei. They don't care about us. Kriegt ihr gleich hier bei mir. Außerdem was Frisches natürlich auch von Huntrix. Golden hier in der RSH Moin Show.
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9: 6:35. Ich bin Imme Kasten. Guten Morgen. Das Ferienende in 4 Bundesländern, unter anderem hier in Schleswig-Holstein, wird ab heute für volle Autobahnen sorgen. Das meldet der ADAC. Dazu kommt die Lockerung des Lkw-Fahrverbots. Deshalb muss gerade am Sonntag mit Staus gerechnet werden, heißt es. Wegen Arbeiten an einem Stellwerk ist der Lübecker Hauptbahnhof das ganze Wochenende komplett gesperrt. Von heute Abend an bis Montag früh fahren dort keine Züge. Stattdessen gibt es einen Ersatzverkehr mit Bussen. Und die könnten wegen des letzten Ferienwochenendes und des CSD in Lübeck gut voll werden, warnt Bahnbetreiber Eriks. Und jetzt Meldungen aus der Region.
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10: Ich bin Jana Klonikowski. Schleswig will sich besser gegen Hochwasser und Starkregen wappnen. Die Stadt arbeitet deshalb aktuell an einem neuen Hochwasserschutzkonzept. Dabei will man rausfinden, welche Bereiche besonders gefährdet sind und wo der Schutz noch verbessert werden muss. Die Ergebnisse werden im kommenden Monat öffentlich vorgestellt. Bürgerinnen und Bürger können dann mit Fachleuten und der Stadt über die Pläne sprechen. In Husum können Fahrgäste in allen Bussen von Husum Bus heute und morgen kostenlos mitfahren. Mit dem Angebot soll die Anreise an den besucherstärksten Tagen der Hafentage entzerrt und verhindert werden, dass zu viele Autos die Innenstadt verstopfen. Die Hafentage laufen noch bis Sonntag.
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0: Das wird ein heißer heißer Tag heute hier bei uns in Schleswig-Holstein. Zieht euch die kurzen Hosen an. 34 Grad in der Spitze. Dazu ganz viel Sonne und es bleibt trocken. 16 Grad haben wir jetzt in Erfte am Freibad, 16 Grad in Güster am Prüssee und 16 Grad in Klicksbühl in der Hauptstraße. Der RSA 3-Tage-Trend sagt, morgen dann auch noch mal ein bisschen heißer. Da ziehen dann aber schon Schauer und Gewitter auf. Wahrscheinlich so von der Elbe hoch. Dahinter wird es dann wieder ein bisschen kühler. Ein bisschen weniger Regen am Wochenende. Kann aber mal was runterkommen und dann starten wir somit um die 20 Grad in die neue Woche.
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0: Schleswig-Holsteins bester Verkehrsservice. Das sieht wunderbar aus. Da ist nämlich nichts los. Wenn ihr mal was seht, meldet euch gerne kostenlos. 08000 774 774. Ich wünsche euch eine gute Fahrt.
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0: Freitagabend, Flutlicht, der Duft vom Stadionrasen, eine Bratwurst in der Hand und dann noch ein Nordduell schauen. Das alles bekommt ihr heute Abend im Kieler Holstein-Stadion. Holstein Kiel empfängt den Bundesliga-Absteiger St. Pauli. Das ist ein echter Kracher und das im ersten Heimspiel der Saison. Wenn ihr bei diesem Leckerbissen dabei sein wollt, dann hätten wir noch ein paar Tickets für euch, wenn ihr Bock habt. Wie ihr drankommt, hört ihr gleich hier bei mir.

0: 5 nach halb 7, hier ist die RSH Moin Show. Gleich mit neuer Musik von Moss Kenner. Rhythm Unknown hört ihr gleich hier, ist neu bei RSH und richtig, richtig cool. Genauso wie dieses Fußballspiel, das auf uns wartet. Ich glaube, das elektrisiert alle Fußballfans bei uns in Schleswig-Holstein. Holstein Kiel gegen den FC St. Pauli. Die neue Saison in der zweiten Bundesliga, die ist ja letzte Woche gestartet. Die Kieler haben auswärts gegen Darmstadt unentschieden gespielt. Genauso wie auch St. Pauli nicht über ein Remis hinauskam. Umso mehr wollen natürlich beide Mannschaften heute den ersten Saisonsieg. Klar, und ganz ehrlich, ein Sieg im Nordduell schmeckt doppelt gut, findet auch Holstein-Kiel-Trainer Tim Walter.
1: Brisantes Duell ist immer eigentlich von vornherein schon so, dass man da nicht mehr groß die Jungs drauf trimmen muss, sondern das spricht für sich. Meine Jungs sind eh heiß, egal gegen wen das wir spielen. Zudem kommt noch das heiße Wetter dazu, das macht uns noch heißer.
0: Oh ja, und wegen der Hitze heute darf übrigens auch jeder Fan eine 0,5 Liter PET-Wasserflasche mitnehmen. Also denkt daran, es wird heiß. Und dann gibt es ja auch noch ein Wiedersehen mit dem Ex-Trainer von Holstein Kiel, Marcel Rapp. Er ist ja jetzt der neue Coach beim FC St. Pauli. Spannend, spannend. Heute Abend 18.30 Uhr ist Anschluss im Kieler Holstein-Stadion, in dem ja aktuell die Nordtribüne fehlt. Die wurde abgerissen, denn das Stadion wird gerade umgebaut, damit da irgendwann noch mehr Fans reinpassen. Also alle anderen müssen auf der Tribüne ein bisschen lauter sein und genau da kommt ihr ins Spiel. 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

0: Michael Jackson, They Don't Care About Us. Das sind noch mehr von euren Lieblingshits in Schleswig-Holsteins bestem Mix um 7:15 hier in der RSH Moin Show. Noch bis Sonntag läuft übrigens die Leichtathletik-EM in England, in Birmingham. Für Deutschland gab es auch schon 2x Gold, für Gesa Krause im 3000 Meter Hindernislauf und für Leo Neugebauer im Zehnkampf. Silber- und Bronzemedaillen waren auch schon dabei. Richtig cool und toi toi toi für den Endspurt jetzt am Wochenende. Und für alle, die so wie ich auf gar keinen Fall jemals so sportlich sein werden. Wir haben uns da noch mal ein paar andere, schaffbarere Disziplinen überlegt.
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2: Wir machen heute viel Leichtathletik mit Disziplinen, die vielleicht bei der Leichtathletik-EM vertreten sein sollten. Das ist natürlich für alle Profis der deutschen Bürokratie der Behördenlauf. Leider gibt es auch noch nicht den Zehenkampf. Wer hat den stärksten großen Onkel? Vorschlag für den Wochenendeinkauf an der Kasse. 800 Meter Schlange stehen. Köche dürfen antreten im Pürierstab-Hochsprung. Bürokräfte im Kugelschreiber stoßen und Angeber im Hochstapeln. Und eine neue Disziplin für alle Frauen im gebärfähigen Alter, der Eisprung. Und schließlich noch Vorschläge für alle, die im Alltag ein bisschen bequemer sind. 100 Meter kriechen statt sprinten, hochliegen statt Hochsprung und statt gehen machen wir den Halbmarathon im Gähnen.

0: kommt eine ganz schöne Blechlawine auf uns zu, ihr Lieben, jetzt am Wochenende. Hier ist die RSH Moin Show um 7:08 jetzt. Ganz speziell am Sonntag. Punkt 1, Ferienende bei uns in Schleswig-Holstein. Viele Menschen kommen aus dem Urlaub zurück. Punkt 2, am Sonntag werden auch viele LKW unterwegs sein, ausnahmsweise. Denn das Sonntagsfahrverbot wurde ja aufgehoben, um die Schifffahrt zu entlasten. Durch die niedrigen Pegelstände in den Flüssen, durch die Trockenheit, wie zum Beispiel im Rhein. Wo die Stauschwerpunkte hier bei uns im Land liegen, das hört ihr gleich in RSH 5:07, das Nachrichtenmagazin am Morgen mit Imme Kasten. Und es gibt natürlich auch noch mehr von euren Lieblingshits in Schleswig-Holsteins beste Mix. Gleich in der nächsten halben Stunde habe ich Ed Sheeran für euch dabei. Sapphire hört ihr gleich hier bei mir. Außerdem Destiny's Child und Survivor. Das sind noch mehr von euren Lieblingshits in Schleswig-Holsteins beste Mix. Hier in der RSH Moin Show.
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0: Einen schönen guten Morgen. Die 6 Wochen langen Sommerferien sind so gut wie vorbei und das bedeutet, die Schleswig-Holsteiner machen sich wieder auf den Weg nach Hause. Dazu kommen 3 weitere Bundesländer. Andere wiederum haben noch Ferien und nehmen Schleswig-Holstein ins Visier. Heißt, es wird erneut voll auf den Straßen. Und dieses Wochenende besonders, weil ja noch eine Besonderheit dazukommt. Das jetzt unser Top-Thema. Das Sonntagsfahrverbot für Lastwagen ist bekanntermaßen wegen des Niedrigwassers in weiten Teilen Deutschlands aufgehoben worden. Und das wird eben gerade übermorgen so richtig für Staustress sorgen. Los geht's. Aber schon heute, davon ist Rainer Pregler vom ADAC Schleswig-Holstein überzeugt.
10: In der Tat wird am heutigen Freitag noch einiges Richtung Norden unterwegs sein. Vielleicht auch der ein oder andere hier aus dem Land, der es sich leisten kann, außerhalb der Ferien zu fahren. Dazu kommt der übliche Berufsverkehr ab mittags und die treffen alle auf. Wenn jetzt das Wetter noch schön wird, kommen noch Ausflügler und Spontanurlauber dazu. Also es wird auch heute schon reichlich Bewegung auf den Straßen sein.
0: Ja, und dann eben besonders auch am Sonntag, dem großen Rückreisetag. Ganz wichtig ist aber laut der Experten, nicht die Autobahnen zu verlassen und es über Schleichwege zu versuchen. Noch einmal Rainer Pregler.
10: Die Schleichwege sind dann auch wirklich nur schleichend zu bewerkstelligen. Von daher sollte man dann lieber auf der Autobahn bleiben und hin und wieder einen Zwischenstopp einplanen, damit alle gut erholt weiterfahren können.
0: Ja, und wie es auf den Straßen und Autobahnen aussieht, das gibt's natürlich hier bei RSH. Jetzt erstmal weitere Meldungen von Gisa Weber aus unserem Nachrichtencenter.
11: Der Lübecker Hauptbahnhof ist das ganze Wochenende komplett gesperrt. Heißt, es fahren dort die ganze Zeit keine Züge. Jana Klonikowski mit den Einzelheiten.
12: Grund für die Sperrung sind Arbeiten an einem Stellwerk. Von heute Abend, 21 Uhr, bis Montag früh um 6 ist der Lübecker Hauptbahnhof deshalb komplett dicht. Es wird ein Ersatzverkehr mit Bussen eingerichtet. Die starten dann an der Haltestelle Lindenarkaden. Fahrgäste sollten sich vorab über Verbindungen informieren und mehr Zeit einplanen, heißt es. Denn es ist letztes Ferienwochenende und außerdem steht in Lübeck der CSD an. Es muss also mit ordentlich Andrang gerechnet werden.
11: Schleswig-Holsteins Innenministerin Finke sieht weiter dringenden Handlungsbedarf bei der Drohnenabwehr. Nicht nur Flughäfen, auch kritische Infrastruktur wie Häfen, der Nord-Ostsee-Kanal oder Energieversorger müssen geschützt werden. Daran werde konsequent gearbeitet, so Finke nach einer Telefonkonferenz mit ihren Innenministerkollegen. Bei einem Unfall auf der A24 bei Rheinbek am frühen Abend ist ein 19 Jahre alter Autofahrer ums Leben gekommen. Ein Transporterfahrer war an einem Stauende ungebremst auf den Wagen des jungen Manns aufgefahren. Der Transporterfahrer wurde schwer verletzt, der Fahrer eines dritten beteiligten Autos leicht. Die Autobahn war in den Bereichen Richtung Berlin für rund 6 Stunden gesperrt. Bei der Leichtathletik-EM in Birmingham hat das deutsche Team den bisher erfolgreichsten Wettkampftag gehabt. Leo Neugebauer gewann Gold im Zehnkampf vor seinem Teamkollegen Niklas Kaul. Gesa Felicitas Krause wurde Europameisterin über 3000 Meter Hindernis. Bronze ging an Olivia Gürt. Diskuswerfer Hendrik Janssen holte ebenfalls Bronze.
13: Dankeschön, Gisa. Und zum Schluss noch diese gute Nachricht von Helgoland. Da ist jetzt nämlich die Elektrofähre Witte Cliff 2 offiziell getauft worden. Die Witte Cliff 2 ist natürlich hochseetauglich und soll zwischen der Hochseeinsel und der vorgelagerten Düne pendeln. Sie kann bis zu 95 Passagiere befördern.
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0: Heißer Ralf. So heißt das Hochdruckgebiet, das uns heute den heißesten Tag der Woche beschert, hier bei uns in Schleswig-Holstein. 31 bis 34 Grad, also sucht euch da ein schönes schattiges Plätzchen. Jetzt haben wir 16 Grad in Sprakebüll am Hofladen, 17 Grad in Borgstedt an der Badestelle und 17 Grad in Krückau am Sperrwerk. Ja, es wird sonnig und trocken heute. Der RSH-3-Tage-Trend sagt, bei Hitze braut sich aber auch gerne mal was zusammen, und zwar Schauer und Gewitter. Die werden dann wahrscheinlich morgen runterkommen und das Ganze wieder ein bisschen runterkühlen. Bisschen Regen ist am Wochenende dann noch dabei. Wir starten dann am Montag bei um die 20 Grad in die erste Schulwoche.
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0: Schleswig-Holsteins bester Verkehrsservice. Da sieht es nach wie vor gut aus. Die Straßen sind frei. Wenn ihr was habt, ruft doch mal durch. Kiel 0431 98 6 98 und dreimal die 0. Gute Fahrt.
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0: Ja, Ferienfinale und bei uns in Schleswig-Holstein bis zu 34 Grad. Was für ein herrlicher letzter Ferientag. Und ja, das wollen wir mit euch nochmal so richtig feiern mit dem RSH-Eisalarm. Wir sind mit Gratis-Eis in ganz Schleswig-Holstein unterwegs und kommen zu euch in den Baumarkt, zum Verein, ins Büro, auf die Baustelle oder. 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Und die erste leckere Erfrischung des Tages, die gibt's hier gleich schon.

0: Goldfinger, Calippo, Split, Nogga oder Cornetto? Wovon träumt ihr denn so bei dieser Hitze?
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0: Wir schenken euch heute noch eine ordentliche Portion Eis bei dieser Hitze. Knapp 35 Grad stehen ja an. Dazu auch noch letzter Ferientag in Schleswig-Holstein. Das muss unbedingt versüßt werden. Also meldet euch gerne auch noch an auf rsh.de für eine kühle Erfrischung. Wir kommen dann noch heute vorbei und verwöhnen euch mit Eis. Jetzt habe ich Alina Wolf bei mir. Alina, du bist Erzieherin in der Kita Bärenhöhle in Holzbunge. Zwischen Rendsburg und Eckernförde liegt ihr. Alina, wie viele Gruppen habt ihr?
3: Wir haben zwei Gruppen, eine Elementargruppe und eine altersgemischte Gruppe. Altersgemischt ist von 1 bis 3 oder 4, je nachdem, welche Anmeldungen kommen. Und Elementargruppe ist von 3 bis 6, bis sie zur Schule kommen.
0: Ah, okay. Ist aber ein ganz kleiner Kindergarten, oder?
3: Ja, richtig. Wir haben 35 Plätze und zwei Gruppen und das bleibt auch erstmal so, genau.
0: Das ist bestimmt schön, da zu arbeiten, oder?
3: Ja, super schön. Also wir sind seit letztem Jahr Mai sind wir eingezogen, ist Neubau und es macht richtig viel Spaß.
0: Ah, ist das der, den man von der B203 aus sieht, diese Kita?
3: Ja, richtig, der an der Tankstelle. Genau.
0: Ja, habe ich schon ganz oft gesehen und habe gedacht, Mensch, was für ein schönes Gebäude. Wenn ich Kind wäre, würde ich da gerne in den Kindergarten gehen.
3: Genau, oben steht die Bärenhöhle drauf.
0: Ja, genau, habe ich schon gesehen. Echt cool. Ja, und heiß wird es bei euch aber trotzdem?
3: Auf jeden Fall, genau.
0: Deswegen hast du dich auch angemeldet für den RSH Eisalarm. Was glaubst du denn, was essen die Kinder so am liebsten für Eis?
3: Also ich denke, Wassereis kommt ganz gut an. Hm? Für die großen Magnum.
0: Ja.
3: Genau. Und ja, ich nehme auch meine Pauline heute mit. Die hat noch Ferien, letzten Ferientag. Das ist meine Tochter. Die ist, jetzt kommt in die 3. Klasse. Die ist wird 9. Und die darf heute mit in die Bärenhöhle kommen.
0: Na, da hat sie aber Glück, dass sie gerade heute dabei ist. Denn wir kommen bei euch vorbei mit dem RSH Eisalarm.
3: Wir freuen uns. Super. Richtig gut.
0: Dann haltet die Feuchttücher parat, weil wir wissen alle, wenn Kinder Eis essen, ist das eine Sauerei, ne?
3: Auf jeden Fall.
0: Aber heute lohnt sich das. Da könnt ihr hinterher noch eine Wasserschlacht machen.
3: Super, vielen Dank. Ja.

0: Startet für alle das neue Schuljahr. Mittwoch sind dann Einschulungen. Hier ist die RSH Morning Show am Freitag, dem letzten Tag der Sommerferien. Auch bei mir in der Familie steht nächste Woche eine Einschulung an. Mein Sohn Hanno kommt in die erste Klasse und deshalb weiß ich genau, was das alles kostet, was man jetzt besorgen muss. Aber ihr habt ja uns.
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0: Da steht so viel auf dieser Liste, die man von der Schule bekommt. Ne? Allein Zeichenblöcke, schon mehrere. Dann natürlich Stifte, Radiergummis, Lineal, Tuschkasten und. Ich könnte ewig so weitermachen. Naja, der Schulranzen war ja auch nicht gerade günstig. Ne? 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
1: 5 vor halb 8. Ich bin Imme Kasten. Guten Morgen. In Schleswig-Holstein und drei weiteren Bundesländern gehen an diesem Wochenende die Ferien zu Ende. Deshalb wird's bereits ab heute schon voll auf den Autobahnen. Dazu kommt am Sonntag noch die Lockerung des Lkw-Fahrverbots. Der ADAC Schleswig-Holstein geht davon aus, dass es also spätestens übermorgen Staustress gibt. Im Kreis Düren in Nordrhein-Westfalen müssen rund 1800 Menschen wegen eines Waldbrandes ihre Häuser verlassen. Die Flammen rücken immer näher an den Ort Hürtgenwald heran und haben bereits etwa 25 Hektar Land zerstört. Rund 200 Einsatzkräfte kämpfen weiter gegen das Feuer. Und jetzt Meldungen aus der Region.
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2: Ich bin Christiane Hampe. Schleswig will sich besser gegen Hochwasser und Starkregen wappnen. Die Stadt arbeitet deshalb aktuell an einem neuen Hochwasserschutzkonzept. Dabei will man rausfinden, welche Bereiche besonders gefährdet sind und wo der Schutz noch verbessert werden muss. Die Ergebnisse werden im kommenden Monat öffentlich vorgestellt. Bürgerinnen und Bürger können dann mit Fachleuten und der Stadt über die Pläne sprechen. Im nordfriesischen Hude sind Unbekannte in eine Geigenbauwerkstatt eingebrochen. Sie haben laut Polizei gleich mehrere hochwertige Streichinstrumente mitgehen lassen. Die Kripo sucht Zeugen. Wer in der Nacht zu Mittwoch etwas Verdächtiges beobachtet hat in Hude, der soll sich bitte melden.
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3: Ja, es wird heiß heute hier bei uns in Schleswig-Holstein. 31 bis 34 Grad stehen an, also sucht euch schon mal ein schattiges Plätzchen. Hoch Ralf dreht die Heizung ordentlich hoch, auch jetzt am Morgen. 17 Grad in Jadelund an der Dorfhalle, 17 Grad in Hohenwesch steht am Friedhof und 17 Grad in Oersdorf an der Freiwilligen Feuerwehr. Vor ein paar Tagen hatten wir morgens gerade mal 8 Grad oder so. Ja, es ist ein Auf und Ab. Der RSA-3-Tage-Trend sagt morgen dann auch noch mal warm, bis zu 30 Grad. Danach wird es aber kühler, Montag nur noch bis zu 20. Also es bleibt bei diesem Auf und Ab. Schauer und Gewitter werden dann am Wochenende das Ganze etwas runterkühlen.
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3: Schleswig-Holsteins bester Verkehrsservice. Ich kann es gar nicht so richtig glauben, aber es ist nichts los auf den Straßen. Wir haben keine Meldung. Wenn ihr doch was habt, dann ruft mal durch. Kostenlos 08000 774 774. Gute Fahrt.
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3: Vielleicht sagt ihr euch auch, bei dieser Hitze, da stehe ich am besten gar nicht erst auf oder verlasse das Haus. Solltet ihr aber, denn das letzte Sommerferienwochenende hat viel zu bieten hier bei uns in Schleswig-Holstein. Hafenfest in Maßholm zum Beispiel, Kinderfest in Wahlstedt oder Dorffest in Lutherbeck. Und hey, man muss doch die Feste feiern, wie sie fallen, oder? Da gibt's noch so viel mehr, zum Beispiel was für alle Rasenmäher-Fans. Ja, hört ihr gleich hier in 6 Minuten.

0: finde ich ganz cool. Firestone von Kygo hier in der RSA Moin Show am Freitagmorgen um 7:35. Gleich gibt's aber auch was Cooles und zwar von Chris de Serendi. Heißt das gute Ding, ist neu bei RSA und hört ihr gleich hier bei mir. Jetzt steht ja tatsächlich schon das letzte Sommerferienwochenende vor der Tür. Aber ihr braucht gar kein Trübsal blasen, weil ihr sagt, oh Mensch, jetzt sind die 6 Wochen schon rum. Wir freuen uns nochmal auf ein richtig tolles Wochenende mit ganz vielen kunterbunten Veranstaltungen bei uns im schönsten Bundesland der Welt. Die Husumer Hafentage sind ja zum Beispiel schon mal ein ganz cooles Fest für die ganze Familie. Unsere RSA Schleswig-Holstein-Reporter sind aber im ganzen Land unterwegs und wissen einfach, wo was geht. Leon Trumsen zum Beispiel. Was sollte man sich nicht entgehen lassen? Erzähl.
1: Ganz klar, die Kropper Mondscheinnacht. Denn die gibt's nur alle 2 Jahre und dieses Jahr wird wieder gefeiert. Und zwar das ganze Wochenende mit Jahrmarkt, Puppentheater, Handwerkermarkt, Musik und natürlich dem großen Festumzug am Samstag durch den ganzen Ort.
0: Ja, das hört sich doch schon mal super an. Action gibt's aber auch bei RSA Schleswig-Holstein-Reporter Martin Baum. Wo muss ich hin?
2: Unbedingt nach Remmels. Da findet am Sonntag ab 13 Uhr auf dem Sportplatz nämlich der Rasenmäher-Trecker-Track statt. Umgebaute, aber noch mähfähige Aufsitzmäher ziehen da Gewichte durch die Gegend. Da gibt's nicht nur viele unterschiedliche Gewichtsklassen, sondern auch richtig viel zu futtern und abends auch richtig viel zu feiern.
0: Das klingt doch gut. RSA Schleswig-Holstein-Reporter Mike Schüler hat was für euch in Dithmarschen gefunden. Das dürfte vor allem die Kinderaugen zum Leuchten bringen, ne Mike?
1: Ja, das denke ich aber auch. In Büsum lädt die Freiwillige Feuerwehr nämlich zum Blaulichttag ein. Von 11 bis 17 Uhr gibt's ein buntes Programm. Man kann sich alle Geräte und Fahrzeuge aus nächster Nähe anschauen. Es wird ein Feuer gelöscht, eine Hüpfburg und eine Tombola sind auch dabei, ebenso wie die Seenotretter, die DLRG, die Rettungshundestaffel und.
0: Oh, das hört sich gut an, vor allem für die Kids, hast du recht. Nicht nur in Büsum ist was los, sondern in ganz Schleswig-Holstein wird viel gefeiert. Danke an unsere RSH Schleswig-Holstein-Reporter. Und wenn ihr noch mehr Tipps braucht für euer Wochenende, dann schaut doch mal auf unserer RSH Facebook- und Instagram-Seite vorbei. Genießt die Zeit und macht euch ein schönes Wochenende mit

0: Ja, ja, der Countdown läuft. Letzter offizieller Ferientag in Schleswig-Holstein. Hier ist die RSA Moin Show um 18 Minuten vor 8 am Freitag. Ja, jetzt hat das Lotterleben langsam ein Ende, liebe Leute. Und damit auch das Schlafen bis in die Puppen. Vor allem unsere lieben Teenies hier im Land. Ne? Die schlurfen ja meist nicht vom Mittagessen aus ihrem Zimmer. Da frage ich mich ja irgendwann mal, wie viel Schlaf ist denn eigentlich gesund?
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0: Wie viel man schlafen sollte, das hängt tatsächlich vom Alter ab. Kleinkinder brauchen bis zu 12 Stunden Schlaf. Das liegt daran, dass sich Gehirn und Körper in dieser Zeit noch besonders stark entwickeln. Erwachsene brauchen im Schnitt nur noch 7 bis 9 Stunden pro Tag. Jugendliche dagegen noch mal mehr, etwa 8 bis 10 Stunden. Also wundert euch nicht, wenn eure Teenies in den Ferien kaum rauskommen aus der Bofe. Das ist okay. Wenn ihr als Erwachsene allerdings dauerhaft länger schlaft als 9 Stunden, dann solltet ihr das schon im Blick behalten. Und könnte nämlich ein Zeichen für schlechten Schlaf oder vielleicht auch eine Krankheit sein. Ist aber pauschal schwer zu sagen, da auch jeder unterschiedlich viel Erholung in der Nacht braucht.

Keiner hat so schön Liebeskummer wie Luis Capaldi. Someone You Loved. Hier ist die RSA Moin Show um 10 Minuten vor 8 am Freitag. In Lübeck müsst ihr euch das gesamte Wochenende auf Einschränkungen einstellen, denn der Lübecker Hauptbahnhof ist bis Montagmorgen um 6 gesperrt. Warum genau, das hört ihr gleich in den RSA Nachrichten um 5 vor 8 mit Imme Carsten. Und ihr hört noch mehr von euren Lieblingshits in Schleswig-Holsteins beste Mix. Die sind niemals gesperrt. Gleich ein bisschen Sommerfeeling hier von Ozone.

0: letzten Sommerferientag in Schleswig-Holstein genießen. Außerdem was Frisches, auch gleich für euch. Michael Schulte ist zwar 3 Stunden zu spät, aber wir freuen uns trotzdem auf 5 a.m. gleich hier in der RSH Moin Show.
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14: 5:05. Ich bin Imme Kasten. Guten Morgen. Das Ferienende in 4 Bundesländern, darunter hier in Schleswig-Holstein, wird von heute an für volle Autobahnen sorgen. Und dazu kommt die Lockerung des Lkw-Fahrverbots. Und deshalb muss gerade auch am Sonntag mit Staus gerechnet werden. Rainer Pregler vom ADAC Schleswig-Holstein sagt uns.
15: Es gibt viele, die wieder ins Land zurückkommen, andere, die in ihre Bundesländer zurückfahren. Besonders belastet dürfte die A7 werden, aber auch die Ostseeküstenautobahn A1. Und wer von der Nordseeküste A23 kommt, es wird ein Hin und Her geben mit reichlich Autos auf den Straßen.
14: Ja, und auch am Lübecker Hauptbahnhof geht an diesem Wochenende nichts. Wegen Arbeiten an einem Stellwerk fahren von heute Abend an bis voraussichtlich Montag früh dort keine Züge. Fahrgäste können auf Ersatzbusse umsteigen, sollten aber natürlich mehr Zeit einplanen. Auch in Deutschland brennen gerade tausende Quadratmeter Wald. In der Eifel etwa in Nordrhein-Westfalen müssen deshalb sogar 1800 Menschen ihre Häuser verlassen. Mehr von Dirk Justus.
16: Wegen der aktuell vielen Waldbrände bei uns im Land ist die SPD für den Aufbau einer Bundesfeuerwehr. Diese solle bei großen Feuern die lokalen Einsatzkräfte unterstützen, sagte Fraktionsvize Esra Limbacher der Rheinischen Post. Begünstigt werden die Feuer durch Hitze und Trockenheit. 2 Tage hat die Hitze Deutschland wohl noch im Griff, dann könnte Regen hier und da Entspannung bringen.
14: Bei der Leichtathletik-EM in Birmingham hat das deutsche Team den bisher erfolgreichsten Wettkampftag gehabt. Leo Neugebauer gewann Gold im Zehnkampf vor seinem Teamkollegen Niklas Kaul. Gesa Krause wurde Europameisterin über 3000 Meter Hindernis. Bronze ging an Olivia Gürth und Diskuswerfer Hendrik Janssen holte ebenfalls Bronze.
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0: Das wird warm heute hier bei uns in Schleswig-Holstein. Knappe 35 Grad stehen an. Hoch Ralf meint das wirklich ernst mit heißem Sommer. 18 Grad jetzt in Flensburg am Hafen, 18 Grad in Kirchbarkau bei der Freiwilligen Feuerwehr und 18 Grad in Legerdorf auf dem Sportplatz. Der RSH3-Tage-Trend sagt, morgen geht es auch noch mal recht warm ins Wochenende mit bis zu 30 Grad. Da brauen sich aber Schauer und Gewitter schon zusammen. Ist ja immer so nach Hitze, ne? Danach wird es dann wieder ein bisschen kühler.
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0: Schleswig-Holsteins bester Verkehrsservice. Achtung, liebe Autofahrer, fahrt vorsichtig auf der A1 Lübeck Richtung Hamburg. Zwischen Rheinfeld und Bad Oldesloe liegen Reifenteile auf der Fahrbahn und A7 Hamburg Richtung Flensburg zwischen Schnelsen Nord und Quickborn eine ungesicherte Unfallstelle. Dann haben wir noch die meisten Blitzer, nur bei RSH. Da haben wir tatsächlich jetzt mal welche bekommen und zwar einmal von Jan.
17: Huch. Eine Schelltankstelle 30 ist oben.
0: In Mölln war das. Das ging gerade ein bisschen unter. Und Anna hat auch noch einen gesehen. Wo denn?
18: B430 Neumünster Richtung Hohenweststedt, Höhe Warsbeck in der 70er-Zone.
0: Alles klar, danke dir, Anne. Wenn ihr auch noch was gesehen habt, freue ich mich, wenn ihr auch durchbimmelt. Kostenlos 08000 774 774. Ich wünsche euch eine gute und vor allem sichere Fahrt.
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0: Station von unserem RSA Eisalarm ist schon raus. Wir fahren in die Kita Bärenhöhle nach Holzbunge. Da freuen sich die Lütten. Aber auch bei euch kommen wir gerne noch vorbei mit Gratis-Eis im Gepäck. Bei so heißen Temperaturen wie heute Ehrensache. Dann gehen ja auch noch die Sommerferien zu Ende. Da wollen wir ein bisschen gegen anschlecken. Meldet euch noch schnell an für den RSA Eisalarm auf rsh.de und vielleicht kommen wir dann mit unserer großen Kühlbox auch noch bei euch rum. Station 2 gleich hier in 6 Minuten.

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1: Jetzt so ein schönes Eis am Stiel, das hätte was, oder? So ein Solero oder ein Flutschfinger, Cornetto, Magnum oder ein Bum-Bum. Kennt ihr das noch? Ach ja, könnt ihr alles haben.
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1: Wir kommen bei euch vorbei am heißesten Tag der Woche und am letzten Tag der Sommerferien in Schleswig-Holstein. Wir versüßen euch das so ein bisschen und kühlen euch gleichzeitig ein bisschen ab bei so viel Hitze. Meldet euch einfach an auf rsa.de und dann kommen wir mit unserem RSA Eisalarm auch zu euch, egal wo ihr gerade seid. Niklas Kuiper zum Beispiel ist gerade bei der Firma Willekrane in Kiel. Moin Niklas, ihr verleiht Kräne an Baufirmen oder wie läuft das bei euch?
4: Von anderen Firmen, von Kunden hier in Kiel, in Norddeutschland, also wir sind hier komplett unterwegs mit unseren Kranen und den LKW.
1: Was war euer letzter cooler Einsatz, der so irgendwie besonders war vielleicht?
4: Wir sind momentan beim Holsteinstadion ein bisschen am Start, da wird ja viel gebaut. Also ja, das ist ganz spannend, würde ich sagen.
1: Das gibt ja auch, wenn ich jetzt zum Beispiel mal über die Rade Hochbrücke fahre, da sind ja auch immer Kräne, sagt man, ne?
4: Ja, Kräne, Krane, kannst du beides sagen.
1: Dann sitzen die ja manchmal ganz schön weit oben. Was machen die, wenn die mal müssen? Habe ich mich schon ganz oft gefragt.
4: ja, dann gibt es hoffentlich Dixi-Toiletten auf der Baustelle da irgendwo.
1: Ja, aber die müssen schon runterkrabbeln, ne?
4: Ja, ja, klar. Also auf dem Kran selber nicht, aber irgendwo auf der Baustelle. Irgendwann muss man ja mal, nützt ja nichts.
1: Braucht man Leute mit einer guten Blase.
4: Ja, wäre von Vorteil, auf jeden Fall.
1: Aber darum soll es jetzt eigentlich gar nicht gehen, aber es war eine Frage, die mir schon lange auf dem Herzen liegt. Lieber Niklas, ihr möchtet gerne eine kleine Erfrischung in Form von Eis haben heute, ne?
4: Ja, sehr, sehr gerne, da würden wir uns drüber freuen.
1: Ja, und gerade so auf Baustellen ist das ja gerade bei so einem Wetter jetzt heute bis 35 Grad knapp auch. Dem wollen wir auf jeden Fall entgegenwirken. Wir kommen vorbei bei euch mit dem RSA Eisalarm.
4: Jo, ach nein, freuen wir uns. Sehr, sehr cool. Was

0: Na, wir haben ein bisschen mitgepfiffen. Dragostea Dente Ozone hier in der RSA Moin Show um 13 Minuten nach 8. Das sind noch mehr von euren Lieblingshits in Schleswig-Holsteins bestem Mix. Montag startet ja die Schule wieder, ne? Da sind die Sommerferien vorbei und rund 25.000 Kinder werden dann nächste Woche bei uns im Land eingeschult. Das auch noch. Und damit der Start in den neuen Lebensabschnitt auch reibungslos läuft, achten wir wieder ganz besonders aufeinander, ne? 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Zum Beispiel direkt an der Hauptstraße, vor einem Spielplatz, vor der Sporthalle. Oder ihr hängt es auch einfach ins Schaufenster beim Bäcker. Geht auch. Oder bei euch an den eigenen Gartenzaun. Wir kümmern uns, dass vor allem die ABC-Schützen, die ganz kleinen, sicher in die Schule und auch wieder nach Hause kommen. Wir kennen das ja alle selbst, ne? In der ersten Zeit erstmal so aufgeregt, dass man überall ist mit dem Kopf, aber garantiert nicht im Straßenverkehr. Viktoria aus Tremsbüttel, wo soll denn bei euch so ein Achtung Schulkinder-Plakat hin? Du hast ja auch schon eins bestellt, ne?
1: Also tatsächlich hätte ich es jetzt ziemlich nah an die Bushaltestelle. Man kommt um die Kurve und dann kommt die Bushaltestelle und da ist noch eine Mauer zwischen. Also da hätte ich es jetzt tatsächlich an den Laternenpfeiler angebracht.
0: Ja, auch voll die gute Idee. Da stehen die Kinder ja auch, ne? Sie müssen ja nicht immer unbedingt über die Straße gehen, aber super Idee. Vielen Dank dir, Viktoria. 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

0: In Eutin geht's heute richtig rund. Hier ist die RSH Moin Show. 20 nach 8 haben wir es am Freitagmorgen. Ja, da startet das Stadtfest heute. Bis Sonntag gibt's dann in der Altstadt unter anderem Musik, ein großes Angebot für Kinder zwischen Schloss und Schlossterrassen und einen der größten Flohmärkte in Ostholstein. Also ganz, ganz viel Spaß euch dort. Das ist wirklich schön. Ich war das erste Mal so richtig bewusst in Eutin diesen Sommer. Ich habe mich etwas verliebt, muss ich sagen. Ganz tolle Stadt. Liebe Grüße dahin. Und was sonst noch los ist bei euch in oder bei uns in Schleswig-Holstein, das hört ihr gleich in den RSA Nachrichten um 8:45 mit Immel Kasten und natürlich auch noch mehr von euren Lieblingshits in Schleswig-Holsteins beste Mix. Gleich Rosé und Bruno Mars dabei. APT hört ihr gleich und es wartet auch einer meiner Lieblings-90er auf euch, Labouche und Be My Lover.
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13: 8:55. Ich bin Imme Kasten. Guten Morgen. Das Ferienende in 4 Bundesländern, unter anderem hier in Schleswig-Holstein, wird ab heute für volle Autobahnen sorgen. Das meldet der ADAC. Dazu kommt die Lockerung des Lkw-Fahrverbots. Deshalb muss gerade am Sonntag mit Staus gerechnet werden, heißt es. Auch in einigen Regionen in Deutschland brennen aktuell die Wälder, begünstigt durch Hitze und Trockenheit. In der Eifel, in Nordrhein-Westfalen etwa, mussten deshalb sogar rund 1800 Menschen ihre Häuser verlassen. Auch in Kroatien und Griechenland wurden hunderte Menschen vor Waldbränden in Sicherheit gebracht. Und jetzt Meldungen aus der Region.
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14: Ich bin Christiane Hampe. Das Flensburger Bürgerbüro arbeitet aktuell am Limit. Grund ist der hohe Krankenstand beim Personal. Die Stadt bittet deshalb, wer kein dringendes Anliegen hat, der sollte seinen Besuch im Bürgerbüro möglichst verschieben. Bereits vereinbarte Termine können aber stattfinden. Wie genau arbeiten eigentlich Feuerwehr, Polizei, Rettungsdienst und Co.? Darüber kann man sich morgen beim Blaulichttag in Büsum informieren. Viele verschiedene Organisationen präsentieren sich dort. Dazu gibt es ein buntes Rahmenprogramm. Organisiert hat das Ganze die Freiwillige Feuerwehr Büsum, auch um den Menschen die Arbeit der Feuerwehr näher zu bringen und neue Mitglieder zu gewinnen. Das sagte uns Wehrführer Schäffler. Denn auch die Feuerwehr in Büsum hat mit sinkenden Mitgliedszahlen zu kämpfen.
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0: Lass den Pool nochmal volllaufen. Es wird nochmal richtig heiß heute hier bei uns in Schleswig-Holstein. Knappe 35 Grad stehen da an. 20 jetzt schon in Gelting im Bürgerpark. 19 in Wasbeck an der Sprachschule. Und 20 Grad auch in Uetersen am Hexenwald. Der RSA-3-Tage-Trend sagt, morgen auch nochmal heiß. Danach ziehen Schauer und Gewitter von der Elbe einmal hoch. Dahinter kühlt es dann ein bisschen runter. Dann ist ein bisschen weniger Regen dann noch Sonntag dabei. Am Montag starten wir dann nur noch mit 20 Grad maximal in die erste Schulwoche.
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0: Schleswig-Holsteins bester Verkehrsservice. Achtung, liebe Autofahrer, fahrt vorsichtig bitte. In Harmsdorf im Kreis Ostholstein, da ist die Hauptstraße nach einem Unfall in beiden Richtungen gesperrt. Am besten da einen großen Bogen drum machen. Die meisten Blitzer nur bei RSA. Da haben wir einmal einen in Mölln im Vorkamp, beidseitig Höhe der Tankstelle. Und B430 in der Münster Richtung Hohenwerstedt, Höhe Wasbeck, wird auch noch geblitzt. Danke an Anne und Jan, die haben da Bescheid gegeben. Kostenlos auf der 08000 774 774. Könnt ihr auch gerne noch machen. Vielen Dank und gute Fahrt.
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0: Heute Abend ist es wieder soweit. Flutlicht an, der Duft von Stadionrasen und Bratwurst liegt dann in der Luft. Und dann ist es auch noch ein Nordduell. 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

0: Holstein Kiel spielt heute Abend um 18.30 Uhr ihr erstes Heimspiel der Saison gegen den FC St. Pauli. Das ist ein echter Kracher. Das Kieler Holstein-Stadion ist komplett ausverkauft. 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RSA hier, die RSA Moin Show um gleich 8:55. 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Jetzt habe ich aber erstmal Merle aus Arbsdorf bei mir. Merle, du hast dich angemeldet und möchtest deinen Mann damit überraschen. Der guckt also gerne Fußball, was Merle?
1: Richtig.
0: Und heute sehr Abend gerne sogar. Steht ja ein sehr wichtiges Spiel an. Holstein Kiel gegen FC St. Pauli. Für wen würde er denn da jubeln? Und jetzt sag das Richtige.
1: Natürlich für Holstein Kiel.
0: Natürlich. Spielt er selber denn auch? Wie heißt er überhaupt?
1: Mein Mann heißt Marc-Philipp Lage. Und wir sind sehr große Fußballfans. Und nein, er spielt aber nicht selbst. Aber wir jubeln immer mit.
0: Ihr jubelt nur gerne. Das ist ja auch schön. Und jetzt hast du gedacht, ich melde uns einfach mal an für das erste Heimspiel der Saison jetzt von Holstein Kiel. Auch noch ein Nordderby gegen St. Pauli. Und dachtest, vielleicht hast du ja Glück und ihr könnt noch mit ins Stadion.
1: Oh, wow, das wäre natürlich absoluter Hammer. Wir würden uns riesig freuen.
0: Was würde dein Mann sagen, wenn du ihn damit überrascht?
1: Der würde ausflippen. Der würde so jubeln. Das wäre so toll.
0: Gleich nochmal heiraten.
1: Absolut, absolut, immer wieder.
0: Merle, dann höre ich schon die Hochzeitsglocken, denn ihr seid dabei.
1: Oh, wow, super, wir freuen uns. Vielen, vielen Dank.
0: Sehr gut, dann aber auch wirklich die Daumen drücken, damit Holstein Kiel heute Abend gewinnt, ne?
1: Absolut, das machen wir. Wir freuen uns riesig.

0: Ach, wie geil. La Bouche, Be My Lover. Das sind noch mehr von euren Lieblingshits in Schleswig-Holsteins beste Mix. Hier ist die RSH Moin Show am Freitagmorgen. Noch bis Sonntag läuft ja die Leichtathletik-EM in England, ne? In Birmingham. Für Deutschland gab es schon zweimal Gold, für Gesa Krause im 3000-Meter-Hindernislauf und für Leo Neugebauer im Zehnkampf. Silber- und Bronzemedaillen waren auch schon ordentlich drin. Richtig cool und toi toi toi euch für den Endspurt jetzt am Wochenende. Und für alle, die, so wie ich, auf gar keinen Fall jemals so sportlich sein werden, wir haben uns da noch mal ein paar andere, schaffbarere Disziplinen überlegt.
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2: Wir machen heute viel Leichtathletik mit Disziplinen, die vielleicht bei der Leichtathletik-EM vertreten sein sollten. Das ist natürlich für alle Profis der deutschen Bürokratie der Behördenlauf. Leider gibt es auch noch nicht den Zehenkampf. Wer hat den stärksten großen Onkel? Vorschlag für den Wochenendeinkauf an der Kasse. 800 Meter Schlange stehen. Köche dürfen antreten im Pürierstab-Hochsprung. Bürokräfte im Kugelschreiber stoßen und Angeber im Hochstapeln. Und eine neue Disziplin für alle Frauen im gebärfähigen Alter, der Eisprung. Und schließlich noch Vorschläge für alle, die im Alltag ein bisschen bequemer sind. 100 Meter kriechen statt sprinten, hochliegen statt Hochsprung und statt gehen machen wir den Halbmarathon im Gähnen.

0: so viel Glück im Unglück muss man erstmal haben. Schönen guten Morgen, hier ist die RSH Morning Show um 10 Minuten vor 9. Am Mittwoch hat ein Mann in Kiel-Dietrichsdorf seine Tasche samt Bargeld und Handy verloren. Das Problem, auf dem Handy waren noch die Flugtickets für den Urlaub am nächsten Tag. Doch zum Glück gab es kurze Zeit nach dem Verlust der Tasche schon einen ehrlichen Finder. Beide Männer wurden auf der Polizeistation zusammengeführt. Tasche, Urlaubskasse und Flugtickets sind gerettet und der Besitzer der Tasche hat dem Finder auch noch als Dank einen Finderlohn übergeben. Schön. Super, dass das so gelaufen ist. Zusammen sind wir Schleswig-Holstein und was sonst noch wichtig ist für euch heute, das hört ihr gleich in den RSA Nachrichten um 5 vor 9 mit Imme Kasten. Und es gibt noch mehr von euren Lieblingshits in Schleswig-Holsteins bestem Mix. Haben wir gleich nochmal Fußball-WM-Fieber hier mit Shakira. Offizielle Fußball-WM-Hit von Shakira gleich hier für euch. Außerdem Corona und The Rhythm of the Night. Alles hier in der RSH Morning Show.
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4: 5:09. Ich bin Imme Kasten. Guten Morgen. In Schleswig-Holstein und 3 weiteren Bundesländern gehen an diesem Wochenende die Ferien zu Ende. Deshalb wird bereits von heute an mit vollen Autobahnen gerechnet. Und dazu kommt am Sonntag die Lockerung des Lkw-Fahrverbots. Rainer Prägler vom ADAC Schleswig-Holstein rechnet natürlich mit Staustress.
5: Wir alle kennen das ja von werktags, wenn wir die nervigen Staus und Schlangen mit den Lkw vor uns haben. Das wird jetzt am Wochenende noch dazukommen und dann eben die vielen Baustellen. Da muss man also doch mit reichlich Staus und Belastungen rechnen. Das sollten Reisende in jedem Fall einplanen, sich vorher informieren, was auf den Straßen los ist und entsprechend versuchen, drumherum zu planen.
4: Auch in Deutschland brennen gerade tausende Quadratmeter Wald. In der Eifel in Nordrhein-Westfalen etwa müssen deshalb sogar rund 1800 Menschen ihre Häuser verlassen. Mehr dazu von Dirk Justus.
6: Wegen der aktuell vielen Waldbrände bei uns im Land ist die SPD für den Aufbau einer Bundesfeuerwehr. Diese solle bei großen Feuern die lokalen Einsatzkräfte unterstützen, sagte Fraktionsvize Esra Limbacher der Rheinischen Post. Begünstigt werden die Feuer durch Hitze und Trockenheit. 2 Tage hat die Hitze Deutschland wohl noch im Griff, dann könnte Regen hier und da Entspannung bringen.
4: Bei einem Unfall auf der A24 bei Rheinweg am frühen Abend ist ein 19 Jahre alter Autofahrer ums Leben gekommen. Ein Transporterfahrer war an einem Stauende ungebremst auf den Wagen des jungen Mannes aufgefahren. Der Transporterfahrer wurde schwer verletzt, der Fahrer eines dritten beteiligten Autos leicht. Die Autobahn in dem Bereich war in Richtung Berlin für rund 6 Stunden gesperrt. Bei der Leichtathletik-EM in Birmingham hat das deutsche Team den bisher erfolgreichsten Wettkampftag gehabt. Leo Neugebauer gewann Gold im Zehnkampf vor seinem Teamkollegen Niklas Kaul. Gesa Krause wurde Europameisterin über 3000 Meter Hindernis. Bronze ging an Olivia Gürth und Diskuswerfer Hendrik Janssen holte ebenfalls Bronze.
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7: Freitag heute hier bei uns in Schleswig-Holstein. Hoch Ralf dreht ordentlich die Heizung hoch. 31 bis 34 Grad. Also sucht euch schon mal ein schattiges Plätzchen für die Mittagspause. 21 Grad jetzt in Buesdorf an der Beachanlage. 22 Grad in Aukrug am Naturpark. Und 22 Grad in Niendorf-Stecknitz am Dorfteich. Der RSH 3 Tage Trend sagt, morgen auch noch mal warm, aber nicht ganz so. Maximal nur 30 Grad. Nur. Aber es ziehen dann Schauer und Gewitter von der Elbe hoch durch die Hitze. Das braut sich ja immer mal zusammen. Danach wird es dann wieder kühler.
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7: Schleswig-Holsteins bester Verkehrsservice in Harmsdorf im Kreis Ostholstein. Da ist die Hauptstraße immer noch nach einem Unfall in beiden Richtungen gesperrt. Macht auf jeden Fall einen großen Bogen drum. Ansonsten sind die Straßen soweit frei. Die meisten Blitzer, nur bei RSH, da haben wir aber welche. Beziehungsweise wache Augen. Hoshi, du hast gleich 2, erzähl.
8: Der Blitzeranhänger steht auf der B207 in Dassendorf. 50 beide Seiten. Mhm. Und dann in Möllenstraße am Vorkamp. Stadt auswärts 30 an der Tankstelle.
7: Super, vielen Dank dir, Hoshi. Und Sandra hat auch noch einen gesehen. Wo denn?
9: Hemmel, Dithmarschen Richtung Wesselburen am Ortsausgang steht der Blitzeranhänger bis 50.
7: Super, danke Sandra. B430 haben wir auch noch einen, nur Münster Richtung Hohenwest steht Höhe Wasbeck. Den hat Anne nämlich gemeldet. Vielen Dank dafür. Wenn ihr auch noch was habt, freue ich mich auch auf euren Anruf. Kostenlos 08000 774 774. Gute Fahrt.
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7: Ja, heute läutet die Eisglocke wieder bei uns. Der RSH-Eisalarm ist unterwegs, beziehungsweise macht sich gleich auf den Weg. Wir haben noch eine Station hier zu vergeben. 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

0: The Rhythm of the Night. Das sind noch mehr von euren Lieblingshits in Schleswig-Holsteins beste Mix. Und gleich gibt's was Frisches von den Backstreet Boys. Ich liebe den voll. Bottle Up ist neu bei RSA und hört ihr gleich hier bei mir. Vorher wollen wir uns noch mal ein bisschen erfrischen.
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0: Ja, wir gucken mal auf den Tacho. Wir haben die 20 Grad jetzt bald überall geknackt und es wird ja noch deutlich mehr. Bis zu 35 Grad stehen heute an. Was ein heißer Freitag und dann auch noch letzter Sommerferientag in Schleswig-Holstein. Da haben wir gedacht, da versüßen wir euch doch einfach mal den Tag mit einer Gratis-Portion Eis. Einfach anmelden dafür auf rsh.de. Und bei mir ist jetzt Tanja Romanow von Emil Frey, Küstengarage Bordesholm. Tanja, Küstengarage, was genau heißt das? Was macht ihr?
3: Wir sind eine Kfz-Werkstatt für VW und Skoda.
0: Ah, okay, das heißt Küstengarage ist der Name der Werkstatt einfach.
3: Genau.
0: Nur. Und wie viele Leute arbeiten da bei euch?
3: Wenn alle da sind, circa 35. Jetzt sind wir, glaube ich, 25. Okay. Urlaubszeit halt.
0: Und ist da viel los, auch wenn Ferien sind? Kommen da trotzdem viele mit ihren Autos?
3: Ja, auch ein paar Urlauber, aber außerhalb der Ferien ist halt ein bisschen mehr Trieb.
0: Ja, wenn alle eh unterwegs sind. Aber hattet ihr auch schon so einen Fall, dass ein Urlauber kommt, sondern mein Auto ist kaputt, ich kann nicht nach Hause fahren, könnt ihr mir schnell helfen?
3: Ja, das passiert schon oft, aber denen helfen wir dann ganz schnell und die sind dann auch glücklich und rasen wieder mit heilem Fahrzeug vom Hof.
0: Und haben euch noch im Kopf und sagen, Gott sei Dank, gibt es die Küstengarage in Bordesholm.
3: Ja, so soll es sein.
0: Ja, dann leistet ihr anscheinend ja sehr, sehr gute Arbeit, die wir gerne belohnen möchten, vor allem wenn es so heiß wird wie heute. Wie ist das so unterm Auto bei über 30 Grad? Wahrscheinlich auch nicht so geil, ne?
3: Nee, und bei uns im Büro tatsächlich werden wir ca. 35 bis 36 Grad nachher haben.
0: Oh.
3: Ohne Klimaanlage.
0: Ja, Tanja, das schreit ja förmlich nach einem Eis. Habt ihr irgendwelche Vorlieben, was das Eis angeht?
3: Ich glaube, da sind wir sehr flexibel und naschen uns durch.
0: Hauptsache kalt, ne?
3: Genau.
0: Dann würde ich sagen, herzlichen Glückwunsch, der RSA Eisalarm kommt bei euch vorbei, bei der Emil Frey Küstengarage in Bordesholm.
3: Wir freuen uns, vielen Dank.

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7: Freitag. Hier wird's ordentlich warm bei uns in Schleswig-Holstein mit Hochreif. Ganz viel Sonne, alles trocken und wie gesagt heiß. 31 bis 34 Grad heute maximal. 21 Grad jetzt in Bußdorf an der Beachanlage, 22 in Aukrug am Naturpark und 22 Grad in Niendorf-Stecknitz am Dorfteich. Der RSH 3 Tage Trendsacht wird noch mal ein bisschen kühler ab morgen. Erstmal nur bis 30 Grad, das ist ja aber auch schon okay. Und danach sorgen dann Schauer und Gewitter dafür, dass es weiter abkühlt und dann geht's nur noch mit 20 Grad in die neue Woche am Montag. Bis dahin dann Sonntag noch ein kleines bisschen Regen mit dabei, aber es erholt sich schnell wieder.
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7: Schleswig-Holsteins bester Verkehrsservice. Achtung, liebe Autofahrer, fahrt vorsichtig bitte auf der A7 Hamburg Richtung Flensburg zwischen Quickborn und Henschel-Ulzburg. Da liegt ein Reifen auf der Straße. Dann ist in Harmsdorf im Kreis Ostholstein die Hauptstraße noch immer gesperrt. Und zwar in beide Richtungen. Nach einem Unfall macht da am besten einen großen Bogen drum. 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Flensburg am Friedenshügel haben wir eine Stadteinwärtshöhe Tankstelle. In Hutzfeld in der Hauptstraße Ortseinwärtshöhe Supermarkt. Mölln, Vorkamp wird beidseitig geblitzt, Höhe Tankstelle. Und B430 nach Münster Richtung Hohenwest steht, Höhe Wasbeck stehen sie auch noch. Vielen Dank an Anne, Jan, Malte und Horschi. Und wenn ihr auch noch was gesehen habt, ruft gerne durch. Kostenlos 08000 774 774. Gute Fahrt.
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0: Einen wunderschönen heißen guten Morgen. Hier ist die RSA Moin Show am Freitag und heute heißes Gratis-Eis für Schleswig-Holstein. Tanja Puttwagen ist auch schon da. Mhm. Hast du mir auch Eis mitgebracht vielleicht?
1: Ich hoffe ja darauf, dass unser RSH Schleswig-Holstein-Reporter Leon Thomsen nachher mit so ein paar Resten wiederkommt.
0: Ja. Ah, meinst du, es gibt Reste? Ich glaube ehrlich. Wir haben ja heute den RSH-Eis-Alarm wieder unterwegs. Tanja, ich habe eine Kita, glaube ich, beglückt. Die bekommen Eis. Eine Kfz-Werkstatt haben wir dabei.
1: Ja.
0: Und Kräne.
1: Kräne?
0: Also so eine Kranfirma, die
1: so,
0: Kräne verleihen.
1: Kranplätze müssen verdichtet sein.
0: So nämlich. Also, und bei dir hören wir dann, wie das Eis geschleckt wird.
1: Genau,
0: ne?
1: Also Leon zieht gleich los und ich werde dann natürlich erstmal in die Kühltasche reingucken, ob da auch genug drin ist. Mhm. Ne? Nicht, dass wir uns da blamieren. Ne? Also muss schon genug Eis dann
0: auf
1: vorhanden sein.
0: Was ist dein Lieblingseis?
1: Oh, alles. Ich glaube, Erdbeeren mag ich nicht so gerne, aber alles andere
0: sonst
1: ist
0: alles.
1: Super. Ja.
0: Okay. Mhm. Ich mag ja alles so mit Waffel, also Condetto und so.
1: Mhm. Super.
0: Ach, lecker. Jetzt haben wir alle Bock auf Eis. Also, schönes Wochenende euch und viel Spaß mit dem RSH-Eisalarm.

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6: 5:10. Ich bin Imme Kasten. Guten Tag. Das Ferienende in Schleswig-Holstein wird heute für volle Autobahnen sorgen. Davon geht der ADAC aus. Und dazu kommt das aufgehobene Lkw-Fahrverbot am Sonntag. Für Rainer Pregler vom ADAC Schleswig-Holstein ist das nahezu ein Garant für Staus. Er sagt uns:
7: Der ADAC rechnet in der Tat am heutigen Freitag schon mit reichlich Verkehr. Rückreiseverkehr wird aber besonders am Sonntag nochmal die Straßen erheblich belasten, weil wir 4 Bundesländer haben, unter anderem Schleswig-Holstein, die Ferienende haben und alles macht sich auf dem Weg nach Hause.
6: Ja, und dann ist der Lübecker Hauptbahnhof auch noch das ganze Wochenende komplett gesperrt. Heißt, es fahren dort die ganze Zeit keine Züge. Die Einzelheiten dazu von Jana Klonikowski.
8: Grund für die Sperrung sind Arbeiten an einem Stellwerk. Von heute Abend 21 Uhr bis Montag früh um 6 ist der Lübecker Hauptbahnhof deshalb komplett dicht. Es wird ein Ersatzverkehr mit Bussen eingerichtet. Die starten dann an der Haltestelle Lindenarkaden. Fahrgäste sollten sich vorab über Verbindungen informieren und mehr Zeit einplanen, heißt es. Denn es ist letztes Ferienwochenende und außerdem steht in Lübeck der CSD an. Es muss also mit ordentlich Andrang gerechnet werden.
6: Auch in einigen Regionen in Deutschland brennen aktuell die Wälder, begünstigt durch Hitze und Trockenheit. In der Eifel, in Nordrhein-Westfalen etwa, mussten deshalb sogar rund 1800 Menschen ihre Häuser verlassen. Auch in Kroatien und Griechenland wurden hunderte Menschen vor Waldbränden in Sicherheit gebracht. In der Gemeinde Schönkirchen bei Kiel wird übermorgen, also am Sonntag, eine 500 Kilo Fliegerbombe entschärft. Rund 240 Menschen müssen dafür bis 9 Uhr ihre Häuser und Wohnungen verlassen. Der Blindgänger liegt zwischen Flügendorf und Oppendorf. Für Holstein-Kiel steht heute das erste Heimspiel der neuen Zweitligasaison an und das ist in mehrfacher Hinsicht besonders. Erstes Spiel während des Stadionsumbaus, Nordderby gegen St. Pauli und die Rückkehr von Ex-Trainer Marcel Rapp ins Holstein-Stadion. Dennoch hat Kiels Trainer Tim Walter nach dem Unentschieden gegen Darmstadt letzte Woche ein klares Ziel.
9: Wir spielen Fußball, um letztendlich als Sieger vom Platz zu gehen. Ansonsten brauchen wir ja nicht spielen. Ja, dass natürlich immer der Gegner etwas dagegen hat, ist auch ganz normal. Ja, aber wenn wir so konsequent spielen, wie wir es auch getan haben, 75 Minuten, dann sehe ich gute Chancen, das zu verwirklichen.
6: Los geht's um 18.30 Uhr.
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10: Tageshöchsttemperaturen auf Sylt 25 Grad heute. Wieder kriegen wir Sonne satt. Die Regenwahrscheinlichkeit, die knicken wir einfach. Und der Wind, der ist so mit Stärke 3 bis 4 unterwegs. Kommt erstmal aus südlichen, später dann aus westlichen Richtungen. Der RSH 3-Tage-Trend mit Sonne und Wolken geht weiter am Wochenende und am Montag. Auch Temperaturen immer so 19, 20 Grad.
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10: Der Verkehrsservice für Sylt. Ich gehe mal davon aus, dass auch das heranrauschende Wochenende wieder ein ganz ordentliches Anabreisewochenende wird. Von daher gilt wie immer, wer nicht unbedingt im Bereich der Autoverladung unterwegs sein muss, gerne einen großen Bogen fahren. Ansonsten liegen mir keine größeren Störungsmeldungen vor, dass es weiterhin überall ein bisschen länger dauern kann. Das versteht sich von selbst. Wenn Sie was für mich haben, sagen Sie es gerne mir und ich informiere alle anderen. Gute Fahrt.
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10: Ja, den fassen wir doch gleich zu Beginn der heutigen Ausgabe mal wieder zusammen, ihr Lieben. Also Lieblingsinsel Sylt, Lieblingsradiosender RSH, Lieblingstag Freitag, Lieblingswetter, wenn die Sonne scheint. Es läuft aber sowas von für uns. Ich freue mich, dass wir zusammen sind. Das ist schön, oder?
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Ja, moin. Klasse, dass Sie dabei sind und noch einmal ganz, ganz herzlich willkommen zur heutigen Ausgabe von RSH auf Sylt mit Carsten Köter am Ende einer Woche, die es in sich hatte. Manches hat uns schockiert. Denken Sie mal an das Großfeuer oben in List. Erneut ein Riesenkompliment an alle Einsatzkräfte. Dann gab es Meldungen, die uns traurig gemacht haben. Der Tod von Jörg Möller zum Beispiel. Ich würde sagen, es gibt hier auf der Insel vielleicht 5 Leute, denen man den Beinamen Gastro-Legende geben darf. Und Jörg Möller war unbestritten eine dieser Gastro-Legenden. Und dabei übrigens, wie alle Gastro-Legenden, die ich kenne. Finsternis, also wenn die Kollegen aus Kiel manchmal fragen, hast du auch genug zu berichten, Carsten? Oh ja, das habe ich. Und das mit den Berichten geht ja weiter.

so viel los am heranrauschenden Wochenende. Und damit Sie nichts verpassen und Bescheid wissen, informiere ich Sie gleich und im Laufe der Sendung immer mal wieder über das, was geht hier in RSH auf Sylt. Ja.

0: tollen Freitag wünsche ich. Hier ist RSH auf Sylt mit Carsten Köthe und mit allem, was auf der Insel so geht. Nachher um 16 Uhr geht es ja schon los in Kampen mit dem großen Sommerfest unter Titel Wir bringen die Whisky-Meile zum Kochen. Und ich glaube, das meinen die da in Kampen ernst. Wann war ich da unterwegs? Vorgestern? Da waren die schon ordentlich am Aufbauen und ich bin sicher, die sind da jetzt so quasi in den letzten Zügen, damit es heute um 16 Uhr losgehen kann und morgen das ganze, ja, nochmal Sommerfest in Kampen im Strönweih. So, dann ist morgen ganz andere Ecke in Hörnum das Strandfest der DLRG gemeinsam mit Nivea. Und um diese Zeit morgen, na noch nicht ganz, aber fast jedenfalls, läuft ja auch schon das Moss Summer Fest, wie der Name bereits sagt, in Morsum. Was da geht, das hatten Björn Nielsen und Michael Beusen bei mir vorgestellt. Moss Summer Fest zum zweiten Mal, richtig?
1: Richtig, das ist die zweite Auflage vom Moss Summer Fest, letztes Jahr zum ersten Mal gestartet und gut gelaufen. Und deswegen haben wir gesagt, probieren wir es dieses Jahr nochmal, ob wir es wieder so gut hinkriegen wie letztes Jahr. Und ich bin da ganz positiv.
0: Was erwartet uns?
1: Ja, wir haben ein buntes Programm. Also wir starten um 11 Uhr mit einem Open-Air-Gottesdienst.
0: Okay.
1: Mit Frau Pastorin Single.
0: Ja.
1: Ab 12 im Nachgang öffnen dann die Buden und da gibt es dann so ein kleines After-Church-Drinking.
0: Ja, ja.
1: Kann man ja mal machen.
0: After-Church-Drinking, den merke ich mir, ja. Der ist gut,
1: oder? Und ja, dann starten wir mit einem bunten Kinderprogramm bis 16 Uhr mit Ponyreiten und verschiedenen Spielen. Und ja, so ist dann der Start vom Tag.
0: Und dann geht's hinten raus für die Erwachsenen, Michael, oder wie?
2: Ja, für die Erwachsenen haben wir nachher die Sängerin Dana da. Wir haben Frankie als Disc-Jockey. Ja. Es wird Trecker-Vorführung geben. Es wird Oldtimer-Trecker werden vorgeführt. Motorradfreunde stellen ihre Motorräder aus. Und eben, wir hoffen auch, einen Hightech-neuen Trecker vorstellen zu können,
0: okay,
2: um den mal zu erklären.
0: Also okay, also Morsum soll da zusammenkommen. Das ist so ein bisschen Ziel des Ganzen, Michael, oder?
2: Ja, das ist, was uns ganz wichtig ist, ist, dass wir alle 13 Vereine zusammen an einem Strang ziehen und für den Ort da sind und was auf die Beine stellen. Und die Zusammenarbeit unter diesen 13 in einem Boot funktioniert im Moment super.
0: Ja, klingt schön. Wissen Sie, wir von RSH sagen immer, zusammen sind wir Schleswig-Holstein und auch das ist ein gutes Beispiel dafür, dass das eben nicht nur ein Spruch ist, sondern dass das tatsächlich so stimmt. Also ist eine Menge los am Wochenende. Mein Tipp lautet wie immer, bitte nicht mit dem Auto irgendwo hinfahren. Meistens gibt es kaum Parkplätze und zweitens, wie soll ich sagen, ein winziger Schluck gehört mitunter auf Sylt ja auch mit dazu. Und wenn Sie ohne Auto kommen, können Sie ein zweites Schlückchen riskieren. Das wollte ich sagen.
3: Die

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7: Ja, auf Sylt scheint auch heute die Sonne, wenn Sie so wollen, von früh bis spät, mittendrin vielleicht mal ein Wölkchen, die Regenwahrscheinlichkeit bei Null und der Wind, der ist so nahmäßig bis frisch unterwegs, kommt aus südlichen Richtungen, heute Abend dreht er dann auf West. 25 Grad, das sind die Tageshöchsttemperaturen heute, der RSH 3-Tage-Trend. Morgen Sonne, Wolken bei 20, Sonntag Sonne, Wolken 19, Montag Sonne, Wolken auch 19 Grad.
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7: Der Verkehrsservice für Sylt. Klassische nach Mitte Augustlage schon. Die ersten Bundesländer mussten bereits heimwärts, aber viele, viele haben auch nur auch Sommerferien. Es ist weiterhin ganz gut was los. Das schöne Wetter spielt uns allen so ein bisschen in die Karten. Insofern größere Störungsmeldungen aktuell. Nee, wenn Sie was für mich haben, freue ich mich über eine Info von Ihnen, die ich an alle anderen weitergebe. Gute Fahrt.
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ist der 14. August schon. Hier ist RSH auf Sylt mit Carsten Köthe. Was sagt Ihnen das hier? Erster Gang, zweiter Gang, dritter Gang, Handbremse lösen, Schulterblick, schweißnasse Hände. Ja, es geht um die Fahrschule. Die Fahrprüfung feiert heute nämlich Geburtstag. Am 14. August 1893 gab es die allererste auf der Welt. In Paris war das Grund genug, gerade hier auf Sylt auf ein paar Dinge hinzuweisen. Erstens, ja, das ist eine Insel. Die ganzen Regeln gelten ja aber trotzdem. Will sagen, man darf nicht mit 150 Sachen oder so durch geschlossene Ortschaften, hört ihr? Zweitens, man muss aber auch nicht mit Tempo 30 unterwegs sein und sich vom fahrenden Auto aus die Insel angucken. Und drittens, das mit dem Alkohol und dem Autofahren, ja, das gilt auch hier auf Sylt. Ich weiß, Weinchen schmeckt auf der Insel besonders lecker, aber die Polizei kann, soweit ich das weiß, dennoch kein Auge zudrücken. Das haben wir ja auch alles eigentlich mal gelernt in der Fahrschule. Ich dachte mir, es macht trotzdem Sinn, heute erneut darauf hinzuweisen. Wann, wenn nicht heute, am Geburtstag der Fahrprüfung?

Ja, schönes Ding. See you again, Wiz Khalifa, an diesem Freitag hier in RS Hauptsylt mit Carsten Köthi. Den spiele ich so gerne, wenn es aufs Wochenende zugeht, weil ich weiß, dass dann natürlich viele heimwärts fahren müssen, der Urlaub vorbei, die schönsten Tage des Jahres vorüber. Hoffentlich haben sie ganz, ganz viele schöne Erinnerungen im Gepäck. Ich erinnere mich immer an eine Szene, die ich mal erlebt habe. Das war an der Treppe bei Miramar, oben bei diesem kleinen Kurkartenhäuschen, da ging ein Vater, war abends, Sonne war untergegangen, und sein Sohn war an der Seite, und der Sohn sah so aus wie ich früher, wenn es vom Strand nach Hause ging. Haare zerstrubbelt, Füße sandig eingehüllt in so ein ganz dickes Frotti-Handtuch. Und dann guckte der Sohn seinen Papa an und sagte: Papa, wie fandst du den Tag heute? Und der Vater sagte: Ja, also sehr schön. Und der Bengel strahlte ihn an und antwortete: Papa, ich auch. Und ich wünsche mir, dass ganz, ganz viele solche Erinnerungen auch bei Ihnen hängen bleiben. So, und die speichern Sie im Herzen ab und machen dann im nächsten Jahr oder wann auch immer der nächste Urlaub ist, einfach so weiter. Jetzt übrigens hier in RSH auf Sylt, Loi und Golden Summer. Also, sag mal im Ernst, Leute, mehr geht doch nicht mehr, oder?

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9: 5:11. Ich bin Imme Kasten. Guten Tag. In Schleswig-Holstein und drei weiteren Bundesländern gehen an diesem Wochenende die Ferien zu Ende. Deshalb wird bereits von heute an mit vollen Autobahnen gerechnet. Und dazu kommt am Sonntag die Lockerung des Lkw-Fahrverbots. Rainer Prägler vom ADAC Schleswig-Holstein rechnet natürlich mit Staustress.
10: Wir alle kennen das ja von werktags, wenn wir die nervigen Staus und Schlangen mit den Lkw vor uns haben. Das wird jetzt am Wochenende noch dazukommen und dann eben die vielen Baustellen. Da muss man also doch mit reichlich Staus und Belastungen rechnen. Das sollten Reisende in jedem Fall einplanen, sich vorher informieren, was auf den Straßen los ist und entsprechend versuchen, drumherum zu planen.
9: Diesen Sonntag wird in der Gemeinde Schönkirchen bei Kiel eine Weltkriegsbombe entschärft. Der 500 Kilogramm Sprengsatz liegt auf einem Feld. Die Einzelheiten dazu von Holger Dilk.
11: Die Bombe liegt zwischen den Dörfern Oppendorf und Flückendorf, nicht weit entfernt von Klausdorf-Schwentinthal. Rund 240 Menschen müssen während der Entschärfung durch den Kampfmittelräumdienst ihre Häuser und Wohnungen verlassen. Es werden mehrere Straßen gesperrt, dazu auch die Schwentine und der entsprechende Abschnitt des Wanderwegs. Eine Sammelunterkunft wird dem Schulzentrum Schönkirchen eingerichtet.
9: In Harmsdorf bei Lensahn ist am Morgen ein Auto in einer Hauswand gekracht. Der 23 Jahre alte Fahrer des Wagens wurde dabei laut Polizei leicht verletzt. Im Haus wurde niemand verletzt. Am Mauerwerk entstand allerdings enormer Schaden. Wie genau es zu dem Unfall kam, ist noch unklar. Auch in einigen Regionen in Deutschland brennen aktuell die Wälder, begünstigt durch Hitze und Trockenheit. In der Eifel in Nordrhein-Westfalen etwa mussten deshalb sogar rund 1800 Menschen ihre Häuser verlassen. Auch in Kroatien und Griechenland wurden hunderte Menschen vor Waldbränden in Sicherheit gebracht. Erstes Heimspiel für Holstein Kiel in der neuen Zweitligasaison und das ist gleich das Nordderby gegen den FC St. Pauli. Bei dem Bundesliga-Absteiger steht Marcel Rapp an der Seitenlinie. Bis Anfang des Jahres war er ja noch Trainer in Kiel. Dazu sagt Rapp:
12: Es wird eine Zeit sein, die ich nicht vergessen werde. Ich war lange Zeit da. Wir haben den Verein, glaube ich, auf ein anderes Level gehievt in der Zeit, wo ich da war. Mit allen, die da beteiligt waren. War eine sehr schöne Zeit. Und trotzdem ist es vorbei. Ne? Im Fußball geht es dann weiter. Und jetzt bin ich Trainer beim FC St. Pauli und freue mich brutal auf das Spiel. Aber will natürlich auch da gewinnen. Und trotzdem diese Zeit werde ich nie vergessen.
9: Anstoß im Holsteinstadion ist um 18.30 Uhr.
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13: Tageshöchsttemperatur oder 25 Grad heute, das ist nochmal ein richtig klasse Hochsommertag mit viel, viel Sonne, hin und wieder mal einem kleinen Wölkchen, die Regenwahrscheinlichkeit vergessen wir einfach und der Wind, der ist so mit Stärke 3 bis 4 unterwegs. Erstmal aus Süd nachher geht er ein bisschen auf westliche Richtung, der RSH 3-Tage-Trend insgesamt ganz okay, geht's weiter, Sonne, Wolken, morgen und Sonntag und Montag auch immer so 19, 20 Grad.
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13: Der Verkehrsservice für Sylt. Also größere Störungsmeldungen im eigentlichen Sinne liegen mir nicht vor. Aber in vielen Bundesländern ist immer noch Sommer. Ferienzeit jetzt am Wochenende wahrscheinlich auch wieder ganz ordentlich an. Aber auch Abreise. Wenn Sie da nicht unbedingt längs müssen, gerne den großen Bogen fahren. Denken Sie an die paar Baustellen, die wir haben. Man kommt meistens ganz gut drumherum. Und wenn ansonsten irgendwas sein sollte, ja, wissen Sie ja. Sie sagen es mir und ich gebe die Info an alle anderen weiter. Gute Fahrt.
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13: Ja, die Stimmung auf Sylt ist ja sowieso immer gut. Bei so einem Wetter noch ein bisschen besser. Und wenn Freitag ist, also denn ja, dann ist das auf einer Skala von 1 bis 10 mal eine glatte 11. Apropos 11, hinein in die 11 Uhr Stunde. Ich freue mich, dass wir zusammen sind, ihr Lieben.
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Gut, mit allem, was auf der Insel so geht. Morgen geht's ganz offiziell los mit Via Caetum. Das ist ein Fest, das geht die ganze Woche über. Und der Titel: Wenn ein Dorf gemeinsam aufblüht, entsteht Magie. Und da ist was dran. Ich meine, Caetum ohnehin immer schön, aber in dieser Woche ist das wirklich so, dass überall was los ist. Kunst und Kultur und Kulinarik und überhaupt. Ab morgen ganz offiziell jeden Tag Programm. Heute Abend ist schon der Auftakt. Der ist beim Edeka Johansen in Caetum. Das ist so ein, ja, kleines, feines Come-Together. Alle sind herzlich eingeladen, übrigens mit dabei zu sein. Und die haben aber auch schon so einen ersten Höhepunkt sich ausgedacht. Ab 19.30 Uhr nämlich wird da ein Strandkorb verlost. Ich wiederhole, da wird ein Strandkorb verlost und der Erlös ist für den Lions Club Sylt. Es gibt schon wieder so viele gute Gründe, dahin zu gehen. Oder ab morgen Via Caetum, heute Abend der Auftakt, das Come Together mit Strandkorbverlosung beim Edeka Johansen.

0: Ja, moin und klasse, dass Sie dabei sind. Hier ist Carsten Köthe mit RSH auf Sylt an diesem 14. August. Heute ist internationaler Tag des Roséweins. Ne? Und ich meine, ja, wohin passt das, wenn ich hierher nach Sylt, wo ja gerne mal so ein kleines Fläschchen aufgekorkt, beziehungsweise inzwischen mehr aufgeschraubt wird. Und ich weiß noch, ich hatte mit dem Sylter Weinexperten Nils Lackner mal genau über das Thema gesprochen. Und kommen Sie, wir hören noch mal rein.
1: Ich finde Rosé im Sommer toll, weil der einfach eine schöne, lebensbejahende Frucht hat. Der hat diese Frische, der tut niemandem weh, weil die Säure nicht so brutal ist. Den kann auch Oma noch mittrinken mit schwachem Magen. Ja. Der passt von, ich sag jetzt mal böse, von morgens früh bis abends in die Grillrunde. Also auch, der kann auch zur Not wirklich noch mit einem Stück Grillfleisch umgehen als Partner und passt aber auch zu leichten Sommersalaten.
0: Ja.
1: Von daher, ich im Moment sehr, sehr gerne Rosé. Das ist so, die Hauptregion im Rosé ist Provence, also Südfrankreich da bei der Côte d'Azur.
0: Ja.
1: Da kommt es sehr, sehr gute her. Da kommen auch so ein paar Trendweine her, die man im Moment in den ganzen Beachclubs sieht. Die sind gut. Da kann man nichts gegen sagen. Das macht Spaß. Gibt aber auch in Deutschland einige sehr, sehr gute Rosés. Und da gibt es auch ein paar, die ich sehr, sehr gerne trinke.
0: Gut gekühlt, wichtig, ne?
1: Ja, finde ich auch. Also ich finde, Rosé wird dann, wenn er labidar wird, er, wenn er so ab 10 Grad oder so. Also ich mag den auch lieber wirklich schön knackig, so auf 7 bis 8 Grad.
0: Die nächste Hitzewelle kommt bestimmt. Wir sind jetzt vorbereitet. Nils Lackner, vielen Dank, mein Lieber.
1: Aber gerne.
0: Ja, haben alle gehört. Oder ich will Sie zu nichts überreden, wie immer. Aber meine Meinung, Sonnenuntergänge sind immer schön. Mit so einem ganz kleinen Getränk noch ein bisschen schöner.

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10: Ja, die Sonnenscheindauer auf Sylt, 12 Stunden heute, hin und wieder ist vielleicht mal so ein Wölkchen unterwegs, die Regenwahrscheinlichkeit aber bei null, der Wind mäßig bis frisch am Start, die meiste Zeit erstmal so aus Süd, heute Abend ein bisschen West, 25 Grad, die Tageshöchsttemperaturen, der RSH-3-Tage-Trend. Morgen Sonne, Wolken 20, Sonntag Sonne, Wolken 19, Montag ja auch Sonne, Wolken 19 Grad.
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10: Der Verkehrsservice für Sylt, wie gerade gehört, ne, schönes Wetter, das macht natürlich immer vieles einfacher, weil dann doch mehr zu Fuß oder mit dem Fahrrad unterwegs sind. Dennoch, es ist ganz gut was los auf den Straßen, machen Sie bitte langsam und vorsichtig, größere Störungsmeldungen aktuell, nee. Wenn Sie was für mich haben, sagen Sie es gerne mir und ich gebe Ihre Info an alle anderen weiter. Gute Fahrt.
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0: Einen dollen Freitag wünsche ich. Hier ist RSH auf Sylt mit Carsten Köthe. Wissen Sie, woran ich unter anderem merke, dass wirklich traumhaftes Wetter ist? Daran, dass ich überhaupt nicht auf dem Zettel habe, dass die zweite Fußball-Bundesliga schon wieder in Gange ist, erstens, und zweitens nicht mal so richtig auf dem Zettel habe, dass heute Abend schon das erste Nordderby ansteht. Ne? Holstein Kiel gegen den FC St. Pauli geht los um 18.30 Uhr und ich überlege wirklich, so was macht man? Ich meine, klar, man könnte dann irgendwo Fußball gucken und danach nochmal Sonnenuntergang schauen auf der anderen Seite. Ich meine, es ist nur Fußball. Miri hätte gesagt, was überlegst du denn? Du bist natürlich am Strand, du nimmst dir eine Flasche Wein mit, du nimmst die Hunde, du nimmst deine Mitbewohnerin, genieß den Abend. Fußball kannst du hinterher in der Zusammenfassung gucken oder am nächsten Tag, und selbst wenn du es nicht guckst, du versäumst nichts, aber jeder Sonnenuntergangabend, den man versäumt, ist etwas, was am Ende auf der Habenseite fehlt. Und ja, ich denke, ich werde mich nachher an Miris Worte erinnern. Es ist heute Abend, ja, es ist nur Fußball. Ich denke mal tatsächlich, wir werden irgendwie am Strand sein, wir werden das Leben genießen und dann werde ich schon früh genug noch erfahren, wie das Spiel heute Abend ausgegangen ist. Wenn Sie es gucken wollen, nur zu, wird ganz gewiss in diversen Bistros und Restaurants und Sportbars gezeigt. Holstein Kiel gegen St. Pauli, heute Abend 18.30 Uhr. Nee, ich guck nicht, ich bin am Strand.
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Moin und klasse, dass Sie dabei sind. Hier ist Carsten Köthe mit RSH auf Sylt. Pass mal auf, Kommando zurück zu dem, was ich gerade in Sachen Fußball gesagt habe. Wir machen das nämlich noch ganz anders. Also es bleibt dabei, zweite Liga heute Abend, können wir uns morgen irgendwie in der Zusammenfassung angucken. Was wir stattdessen aber machen können, Fußball live gucken auf Sylt. Morgen Abend Saisonauftakt in der Kreisklasse C der Herren. Das Team Sylt trifft in Tinnum auf dem Kunstrasenplatz. Sylt auf Star trifft das Team Sylt auf den SV Blau-Weiß Löwenstedt. Vierte Herren. Genau, das ist morgen der Saisonauftakt. 19.30 Uhr geht das los. Gib Bierchen, gib Bratwurst, gib Fußball und bitteschön, kann ein Tag schöner enden als so. Also das machen wir morgen Abend. Davor und danach können wir ja an den Strand. Und am Samstag dann, ganz, ganz wichtig, gleich ein Derby der D-Junioren. Da trifft das Team Sylt auf den SC Norddörfer. Auch das am Sportzentrum Sylt-Ost. Das geht los um 14 Uhr. Nochmal, wenn es ums Einkaufen geht, sage ich immer, kaufen Sie lokal. Wenn es um Musik geht, sage ich, hören Sie die lokalen Bands und Künstlerinnen und Künstler. Und wenn es um Sport geht, sage ich, lasst uns lokal gucken. Also heute Abend, ne, die Herren Kreisklasse C, 19.30 und morgen die D-Junioren, 14 Uhr, Team Sylt gegen SC Norddörfer, Inselderby. Auch noch Derby, also das Wochenende wird gut, sage ich Ihnen jetzt schon. Ja.

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13: 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Huhu.
14: Boah, nochmal richtig eine fette Dosis Sonne in diesen Tagen. Der Sommer scheint gar nicht genug von uns kriegen zu können. Aber wichtig, schützen mit Sonnencreme und gutem Lichtschutzfaktor. Und dann, wohin mit der halbvollen Tube, wenn der Sommer auf die Zielgerade geht?
15: Sie müssen nicht unbedingt im Kühlschrank lagern, aber Sie sollten auf jeden Fall kühl, trocken und im besten Fall auch im Dunkeln lagern.
14: Maxi Liegfeld von der Krebsgesellschaft Schleswig-Holstein. Mal nachgefragt, gibt es denn einen einfachen Test, um zu prüfen, ob die noch gut ist und schützt?
15: Mal gucken, ob die noch normal riecht, ob die vielleicht klumpt. Wenn die klumpt und nicht mehr so gut riecht, ist sie tatsächlich auch nicht mehr haltbar.
14: Und wenn ich jetzt morgen, also am Wochenende losgehe und Sonnencreme neu einkaufe, wie lange ist die dann gut?
15: Wenn du die Sonnencreme jetzt nicht geöffnet hast, dann ist sie ungefähr 30 Monate haltbar. Zu beachten ist aber auch, selbst wenn du die Sonnencreme jetzt nicht aufgemacht hast, die aber im Auto lagerst und das Auto erhitzt natürlich, dann läuft die Sonnencreme schneller ab.
14: Jede Menge weitere wertvolle Sonneninfos auf krebsgesellschaft-sh.
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16: Einen schönen guten Tag. Langsam, aber sicher wird's voller auf den Autobahnen in Schleswig-Holstein. Und das liegt einerseits natürlich am zurzeit natürlich regelmäßigen Sommerreiseverkehr, andererseits an diesem Wochenende, aber speziell auch am Ferienende. Wir sind beim Top-Thema. Für 4 Bundesländer, darunter eben auch Schleswig-Holstein, sind die 6 schulfreien Wochen vorbei. Frage an RSH Schleswig-Holstein-Reporter Andreas Otto. Womit rechnet denn der ADAC da jetzt genau?
17: Also man kann sagen, es wird mit richtig viel Verkehr in alle Richtungen gerechnet. Das liegt natürlich am Rückreiseverkehr nach Schleswig-Holstein oder eben von Schleswig-Holstein nach Thüringen, Sachsen und Sachsen-Anhalt. Dort sind die Ferien ebenfalls zu Ende. Dazu kommt aber auch der übliche Reiseverkehr hier in unser Land oder weiter nach Dänemark. Zum Beispiel sind ja Bayern und Baden-Württemberg mitten in den Ferien. Die Experten beim ADAC sind sich sicher, dass es jetzt so langsam voll wird auf den Autobahnen.
16: Ein neuer besonderer Punkt ist ja das Sonntagsfahrverbot für Lastwagen, das ja wegen des Niedrigwassers in einigen Teilen Deutschlands aufgehoben worden ist, oder?
17: Ja, das ist ganz bestimmt ein besonderer Punkt, denn übermorgen werden die Autobahnen deswegen natürlich deutlich voller sein. Und man kennt es ja, dann gibt es noch das ein oder andere Überholmanöver der Lastwagen. Und das bedeutet, dass ganz klar mit deutlich mehr Staus oder eben mindestens zähfließendem Verkehr gerechnet werden muss. Beim ADAC Schleswig-Holstein sagte man mir übrigens noch, bloß nicht auf Schleichwege ausweichen, sondern einfach Zähne zusammenbeißen.
16: Dankeschön, Andreas. Und jetzt erstmal weitere Meldungen von Gisa Weber aus unserem Nachrichtencenter.
15: Nach dem Fund eines männlichen Torsos in einem Wald bei Glücksburg Dienstagnachmittag hat die Polizei jetzt ein Hinweisportal eingerichtet. Gesucht werden unter anderem Beobachtungen zu verdächtigen Personen oder Fahrzeugen rund um das Waldstück Friedeholz und den Pugumer See. Hinweise können auch anonym abgegeben werden. In Schönkirchen bei Kiel wird diesen Sonntag ein 500 Kilo schwerer Weltkriegsblindgänger entschärft. Rund 240 Menschen müssen dafür ihre Häuser verlassen. Der Blindgänger liegt zwischen Oppendorf und Flügendorf. Mehrere Straßen sowie die Schwentine werden gesperrt. Eine Sammelunterkunft gibt es im Schulzentrum Schönkirchen. Ratzeburg bekommt für den Neubau eines Hallenbads eine zweistellige Millionenförderung. Das Innenministerium hat etwas mehr als 19 Millionen Euro aus dem Topf der Städtebauförderung freigegeben. Dazu kommen weitere 4,5 Millionen aus dem Sondervermögen des Bundes. Der Neubau soll das Aquasiva ersetzen, das nicht mehr wirtschaftlich betrieben werden kann. Auch in Deutschland brennen gerade tausende Quadratmeter Wald. In der Eifel in Nordrhein-Westfalen müssen rund 1.800 Menschen sogar ihre Häuser verlassen. Die Flammen rücken immer näher an den Ort Hürtgenwald heran. Rund 25 Hektar Land sind bereits zerstört. Etwa 200 Einsatzkräfte kämpfen weiter gegen die Flammen. Auch Südeuropa leidet unter Waldbränden. In Kroatien und Griechenland wurden hunderte Touristen und Einheimische vor den Flammen in Sicherheit gebracht. Hitze und Trockenheit begünstigen die Feuer.
16: Dankeschön, Gisa. Und zum Schluss noch diese gute Nachricht von Helgoland. Da ist jetzt nämlich die Elektrofähre Witte Cliff 2 offiziell getauft worden. Die Witte Cliff 2 ist natürlich hochseetauglich und soll zwischen der Hochseeinsel und der vorgelagerten Düne pendeln. Sie kann bis zu 95 Passagiere befördern.
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18: Tageshöchsttemperatur auf Sylt 25 Grad heute. Wieder kriegen wir Sonne satt. Die Regenwahrscheinlichkeit, die knicken wir einfach. Und der Wind, der ist so mit Stärke 3 bis 4 unterwegs. Kommt erstmal aus südlichen, später dann aus westlichen Richtungen. Der RSH 3 Tage Trend mit Sonne und Wolken geht's weiter am Wochenende und am Montag. Auch Temperaturen immer so 19, 20 Grad.
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18: Der Verkehrsservice für Sylt. Ich gehe mal davon aus, dass auch das heranrauschende Wochenende wieder ein ganz ordentliches Abreisewochenende wird. Von daher gilt wie immer, wer nicht unbedingt im Bereich der Autoverladung unterwegs sein muss, gerne einen großen Bogen fahren. Ansonsten liegen mir keine größeren Störungsmeldungen vor, dass es weiterhin überall ein bisschen länger dauern kann. Das versteht sich von selbst. Wenn Sie was für mich haben, sagen Sie es gerne mir und ich informiere alle anderen. Gute Fahrt.
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18: Ja, moin. Waren nicht gerade in dieser Woche die Comedian Harmonists auf Sylt zu Gast? Ja, am Dienstag war das. Ne? Und die lautet einer der größten Hits von denen, richtig Wochenend und Sonnenschein. Und ich finde, den können wir auch mal ruhig stehen lassen, oder? Wann bin ich heute und wo bin ich hier auf Sylt? Es ist Freitag, ihr Lieben. So, komm, auf geht's in die 12-Uhr-Stunde. Schön, dass wir zusammen sind.
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Ach, einen dollen Freitag wünsche ich hier ist. RSH auf Sylt mit Carsten Köthe, stimmt. Das hier wollte ich auch unbedingt ankündigen. Heute ist Tag der offenen Tür beim Diakonischen Werk Südtondern. Die haben natürlich auch einen Ableger auf der Insel. Den finden Sie in der Kaidommer Landstraße in Tinnum und die haben ein großes Programm vorbereitet. Also mit leckerem natürlich Kaffeekuchen, ein paar Sachen vom Grill. Dann gibt es Spiele für Kinder, es gibt Mitmachaktionen für Groß und Klein, es gibt Informationen über das, was sie vom Diakonischen Werk da eine ganz prima Arbeit, wie ich finde. Und insofern haben auch die unser Interesse verdient. Und wenn schon mal ein

sie hin da. Das geht heute um 15 Uhr los. Nochmal, das ist in der Keitüber Landstraße 36. Tag der offenen Tür beim Diakonischen Werk Südtondern.

Ja, moin und klasse, dass Sie dabei sind. Hier ist Carsten Köthe mit RSH auf Sylt. Ich hatte ja versprochen, Sie auf dem Laufenden zu halten, ne, was den Besuch der Kinder bei uns in der WG angeht. Die beiden Lütten sind schon seit Montag da, die größere seit vorgestern. Und ich kann Ihnen sagen, das ist eigentlich gar nicht so schwierig mit Kindern. Also nehmen Sie jetzt mal gestern den Tag. Ne? So, die Lütten haben von mir 3 Gutscheine gekriegt, McDonald's, so eine Kreppbude und einen Eisladen. Ne? Die habe ich 5 Stunden gar nicht gesehen. Glückliche Kinder. Und die größere, die hat bei uns in der WG sehr stabiles WLAN. Die sehen und hören sie zum Teil gar nicht. So, dann waren wir am Strand und das arme Kind hatte von den Eltern nur begrenztes Datenvolumen. Sünde oder nicht? Und da habe ich dir erstmal so ein schönes unbegrenztes Datenvolumen organisiert und ich kann Ihnen sagen, ach Gott, hat die gestrahlt. Nicht? Und insofern, wenn alle immer sagen, das ist mit Teenagern schwierig. Nee, WLAN, Datenvolumen, glückliches Kind. Also ja, ich habe natürlich gesagt, nicht nur Blödsinn surfen, sondern auch was für die Schule. Und sie hat gesagt, ja, ja, logisch. Und ich gehe davon aus, dass sie das dann auch so macht. Also, an alle Eltern, ne? Das ist gar nicht so kompliziert. Man muss nur wissen, wie. Vielleicht mache ich eines Tages auch mal so einen Kanal auch für Erziehungstipps. Ganz offenkundig habe ich das, was das angeht, ja drauf. Ja, und

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15: Auf Sylt scheint auch heute die Sonne, wenn Sie so wollen, von früh bis spät. Mittendrin vielleicht mal ein Wölkchen, die Regenwahrscheinlichkeit bei Null. Und der Wind, der ist so nahmäßig bis frisch unterwegs, kommt aus südlichen Richtungen. Heute Abend dreht er dann auf West. 25 Grad, das sind die Tageshöchsttemperaturen heute, der RSH-3-Tage-Trend. Morgen Sonne-Wolken bei 20, Sonntag Sonne-Wolken 19, Montag Sonne-Wolken auch 19 Grad.
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15: Der Verkehrsservice für Sylt. Klassische nahm mit der Augustlage schon. Die ersten Bundesländer mussten bereits heimwärts, aber viele, viele haben auch noch Sommerferien. Es ist weiterhin ganz gut. Was los? Das schöne Wetter spielt uns allen so ein bisschen in die Karten. Insofern größere Störungsmeldungen aktuell. Nee, wenn Sie was für mich haben, freue ich mich über eine Info von Ihnen, die ich an alle anderen weitergebe. Gute Fahrt.
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Ja, einen dollen Freitag wünsche ich hier. Ist RSH auf Sylt mit Carsten Köthe und mit allem, was auf der Insel so geht, im Rahmen des Meerkabaretts in Ladelu. Heute Abend zu Gast auf der Bühne im Kongresszentrum, gleich bei meinem Studio um die Ecke, weil im Meerkabarett ja noch gebaut wird. Ladelu, Musik und Comedy aus Hamburg. Ich meine, drei Männer, eine Frau. So war auf jeden Fall die Originalbesetzung. Die hatten wir mal im Funkhaus zu Gast. Da war so ein Jahresempfang, wenn ich mich recht entsinne. Das ist aber gefühlt eine halbe Ewigkeit her. Die muss es also schon richtig lange geben. Und ja, natürlich gibt es die schon richtig lange, weil deren Programm heißt das Beste aus 30 Jahren. 30 Jahre Ladelu. Ich gehe mal davon aus, dass das heute Abend nicht mehr ganz die Originalbesetzung ist, aber wenn die auch nur ansatzweise so lustig und so geil sind, a cappella und Comedy und überhaupt, wie sie damals waren bei uns im Funkhaus, also dann kann ich Ihnen das tatsächlich nur, aber sonst wie ans Herz legen. Und ich lege Ihnen ans Herz, das kennen Sie, was jetzt kommt, Tickets immer im Vorverkauf, weil Abendkasse kann schwierig werden. 20 Uhr, ja, 20 Uhr geht das los. Wie gesagt, bei meinem Studio um die Ecke im Kongresszentrum. La

schönes Ding. Anastasia hier in RSH auf Sylt bei dir. Ich manchmal vergesse, dass sie ja auch schon auf der Insel aufgetreten ist. Oben in List auf dem alten Kasernengelände war das noch. Ist aber auch schon ein paar Jahre her. So, was geht alles am Wochenende, ihr Lieben? Ich habe eine riesenlange Liste abzuarbeiten. Das hier möchte ich auf keinen Fall vergessen. Morgen und übermorgen der große Sommerflohmarkt im Tierheim in Tinnum, jeweils von 11 Uhr bis 17 Uhr. Sommerflohmarkt immer noch so ein bisschen schöner als alle anderen Flohmärkte, bei denen die auch toll sind, aber im Sommer da ist nun wirklich also für jeden und für jede was dabei, was man braucht oder manchmal auch nicht braucht, aber trotzdem mitnehmen will und auch mitnehmen sollte, denn der Erlös dieser ganzen Geschichte kommt natürlich wem zugute? Nein, nicht notleidenden Radiomoderatoren, sondern natürlich den Tieren im Tierheim und also zum einen freuen sich natürlich die Macherinnen und Macher über Besuch, aber ich bin sicher, ein paar Hunde und Katzen und was sie da alles haben, die sind genauso happy, wenn mal jemand vorbeikommt. Flohmarkt im Tierheim. So, morgen und übermorgen 11 bis 17 Uhr.

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15: 5:01. Ich bin Imme Kasten. Guten Tag. In Schleswig-Holstein und drei weiteren Bundesländern gehen an diesem Wochenende die Ferien zu Ende. Deshalb wird bereits von heute an mit vollen Autobahnen gerechnet. Und dazu kommt am Sonntag die Lockerung des Lkw-Fahrverbots. Rainer Pregler vom ADAC Schleswig-Holstein rechnet natürlich mit Staustress.
16: Wir alle kennen das ja von werktags, wenn wir die nervigen Staus und Schlangen mit den Lkw vor uns haben. Das wird jetzt am Wochenende noch dazukommen und dann eben die vielen Baustellen. Da muss man also doch mit reichlich Staus und Belastungen rechnen. Das sollten Reisende in jedem Fall einplanen, sich vorher informieren, was auf den Straßen los ist und entsprechend versuchen, drumherum zu planen.
15: Beim großen Waldbrand in der Eifel ist die Lage aktuell stabil. Weitere Evakuierungen seien erst einmal nicht nötig, sagt Dürens Landrat Ralf Nolten. Und das gelte, solange der Wind nicht auffrischt. In Hürtgenwald mussten bereits rund 1800 Menschen ihre Häuser verlassen. Hunderte Einsatzkräfte und auch Löschhubschrauber kämpfen gegen die Flammen. Auch Bundeswehrpanzer und Polizeiwasserwerfer helfen. Erschwert wird die ganze Sache durch Munition aus dem Zweiten Weltkrieg im Boden. Ein Tourist hat im Wattenmeer vor Büsum Munition aus dem Zweiten Weltkrieg entdeckt. Es handelt sich um Überreste eines Behälters mit 4 Granatpatronen. Eine unmittelbare Explosionsgefahr hat es laut Polizei nicht gegeben. Der Kampfmittelräumdienst war vor Ort und wird die Munition jetzt entsorgen. Im Kieler Holstein-Stadion steigt heute das Nordderby der zweiten Liga. Holstein-Kiel empfängt den FC St. Pauli. Und da ist inzwischen ja Ex-Holstein-Trainer Marcel Rapp Chefcoach. Für ihn ist es die erste Rückkehr ins Holstein-Stadion nach seiner Entlassung bei Holstein-Kiel im Februar. Sein Nachfolger Tim Walter sagt über das Spiel heute:
17: Brisantes Duell. Ja, es ist immer eigentlich von vornherein schon so, dass man da nicht mehr groß die Jungs drauf trimmen muss, sondern ja, das spricht für sich. Ja, aber ansonsten, meine Jungs sind eh heiß, egal gegen wen das wir spielen. Von daher, zudem kommt noch das heiße Wetter dazu, das macht uns noch heißer.
15: Anstoß ist um 18.30 Uhr.
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18: Tageshöchsttemperatur oder 25 Grad heute. Das ist nochmal ein richtig klasse Hochsommertag mit viel, viel Sonne. Hin und wieder mal einem kleinen Wölkchen. Die Regenwahrscheinlichkeit vergessen wir einfach. Und der Wind, der ist so mit Stärke 3 bis 4 unterwegs. Erstmal aus Süd nachher geht er ein bisschen auf westliche Richtung. Der RSH 3-Tage-Trend insgesamt ganz okay. Geht's weiter. Sonne, Wolken morgen und Sonntag und Montag auch immer so 19, 20 Grad.
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18: Der Verkehrsservice für Sylt. Also größere Störungsmeldungen im eigentlichen Sinne liegen mir nicht vor, aber in vielen Bundesländern ist immer noch Sommer. Ferienzeit jetzt am Wochenende wahrscheinlich auch wieder ganz ordentlich an, aber auch Abreise. Wenn Sie da nicht unbedingt längs müssen, gerne den großen Bogen fahren. Denken Sie an die paar Baustellen, die wir haben. Man kommt meistens ganz gut drumherum. Und wenn ansonsten irgendwas sein sollte, ja, wissen Sie ja. Sie sagen es mir und ich gebe die Info an alle anderen weiter. Gute Fahrt.
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18: Ja, moin. Guck mal, Blick zur Uhr in 3 Stunden. Ja, da starten die in Kappen schon mit dem Sommerfest. Das ist heute ab 16 Uhr und morgen ab 16 Uhr. Und für die Veranstaltung wie für alle anderen am heranrauschenden Wochenende gilt nochmal mein Tipp, ne? Am besten mit öffentlichen Verkehrsmitteln dahin oder zu Fuß oder mit dem Fahrrad. Vor Ort sind wirklich meistens wenig Parkplätze so. Und mit dem Auto, dann kannst du auch nur ein Glas trinken, ne? Und das zweite muss man dann schon stehen lassen. Ist doch doof. Lieber das Auto stehen lassen als das zweite Gläschen. So, happy, happy Freitag, ihr Lieben. Ja, schön, dass wir zusammen sind. Auf geht's in die 13 Uhr Stunde.
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Klasse, dass Sie dabei sind. Hier ist Carsten Köthe mit RSH auf Sylt. Fällt mir gerade ein, das wollte ich ja auch noch ankündigen. Hier ist eine Geschichte, die steigt morgen, ist um diese Zeit bereits in vollem Gange. Morgen von 13 bis 19 Uhr Poolparty oben im Arosa in List. Ne, da ist es ja sonst, ich sag mal, eher so ein bisschen ruhiger im Wellnessbereich. Nee, morgen ist da mal richtig Party angesagt mit ein paar leckeren Getränken und mit Snacks. Peter Klim, ich kenne Peter, Lichter auf und dann, ja, ist am Pool hoch die Hände angesagt. Die große Poolparty oben im Arosa in List. Ich war noch nie dabei, kenne aber natürlich welche, die dabei gewesen sind in den letzten Jahren. Und die haben gesagt, das war aber mal richtig geil. Muss man sich bitte für anmelden, damit die wissen, wer kommen will. Kostet übrigens für externe Gäste 10 Euro Eintritt. Schickt mal eine Mail bitte an spa.sylt und dann @a-rosa.de oder einfach da oben anrufen und dann kriegt ihr alle Infos, die noch benötigt werden. Morgen auf jeden Fall

0: Einen tollen Freitag wünsche ich. Hier ist RSH Absolut mit Carsten Köthe gleich bei mir. Rosé und Bruno Mars mit Appetit Rosé. Ich meine, da haben wir es doch. Heute ist internationaler Tag des Roséweins und ich hatte aus diesem Grund bereits zu Beginn der Sendung an ein Gespräch erinnert, das ich mit dem Sylter Weinexperten Nils Lackner bald zum Thema Roséwein geführt hatte.
1: Ich finde Rosé im Sommer toll, weil der einfach eine schöne lebensbejahende Frucht hat. Der hat diese Frische, der tut niemandem weh, weil die Säure nicht so brutal ist. Den kann auch Oma noch mittrinken mit schwachem Magen. Ja. Der passt von, ich sag jetzt mal böse, von morgens früh bis abends in die Grillrunde, also auch der kann auch zur Not wirklich noch mit einem Stück Grillfleisch umgehen als Partner und passt aber auch zu leichten Sommersalaten.
2: Ja.
1: Von daher, ich im Moment sehr, sehr gerne Rosé, das ist so die Hauptregion im Rosé ist Provence, also Südfrankreich da bei der Côte d'Azur.
2: Ja.
1: Da kommt sehr, sehr gute her, da kommen auch so ein paar Trendweine her, die man im Moment in den ganzen Beachclubs sieht, die sind gut, da kann man nichts gegen sagen, das macht Spaß. Gibt aber auch in Deutschland einige sehr, sehr gute Rosés und da gibt es auch ein paar, die ich sehr, sehr gerne trinke.
2: Gut gekühlt, wichtig, ne?
1: Ja, finde ich auch. Also ich finde, Rosé wird dann, wenn er labidar wird, er, wenn er so ab 10 Grad oder so. Also ich mag den auch lieber wirklich schön knackig, so auf 7 bis 8 Grad.
0: Ja, soweit, ne? Ich will Sie natürlich zu nichts überreden, um Himmels Willen. Aber Sonnenuntergänge sind ohnehin schön, ne? Mit so einem kleinen Weinchen noch ein bisschen schöner. Sie müssen aber auch gar nicht bis dahin warten, meinetwegen Blick zur Uhr. Ja, geht jetzt auch schon. Hier auf jeden Fall, jetzt bei mir. So komm. Rosé und Bruno Mars mit Appetit in RSH Aufsicht.

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13: Ja, die Sonnenscheindauer auf Sylt. 12 Stunden heute. Hin und wieder ist vielleicht mal so ein Wölkchen unterwegs. Die Regenwahrscheinlichkeit aber bei null. Der Wind mäßig bis frisch am Start. Die meiste Zeit erstmal so aus Süd. Heute Abend ein bisschen West. 25 Grad. Die Tageshöchsttemperaturen der RSH 3-Tage-Trend. Morgen Sonne, Wolken 20. Sonntag Sonne, Wolken 19. Montag ja auch Sonne, Wolken 19 Grad.
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13: Der Verkehrsservice für Sylt, wie gerade gehört, schönes Wetter, das macht natürlich immer vieles einfacher, weil dann doch mehr zu Fuß oder mit dem Fahrrad unterwegs sind. Dennoch, es ist ganz gut was los auf den Straßen, machen Sie bitte langsam und vorsichtig, größere Störungsmeldungen aktuell, nee. Wenn Sie was für mich haben, sagen Sie es gerne mir und ich gebe Ihre Info an alle anderen weiter. Gute Fahrt.
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Einen dollen Freitag wünsche ich. Hier ist RSH auf Sylt mit Carsten Köthi. Ich hatte heute ganz zu Beginn der Sendung schon darauf hingewiesen. Heute, 14. August, hat die Fahrprüfung Geburtstag am 14.08.1893. Überleg mal, da gab es die allererste auf der Welt und ich hatte deshalb darauf hingewiesen, dass diese ganzen Verkehrsregeln auch auf Sylt gelten, und das haben einige Gäste vielleicht so ein ganz bisschen falsch verstanden. Nee, das meinte ich gar nicht böse. Wissen Sie, Sie haben Urlaub und Sie sollen ja auch völlig entspannt sein und jeder und jede gönnt Ihnen das von Herzen, aber trotzdem, auch wenn es hier eine Insel ist, ne, so dieses, keine Ahnung, rechts vor links zum Beispiel, oder wenn Sie mit dem Fahrrad abbiegen wollen, ruhig mal ganz kurz ein Handzeichen geben, oder wenn Sie mit dem Auto ausparken, ne, lieber einmal mehr gucken, ob der Fahrradfahrerinnen und Fahrradfahrer kommen. An die dann aber auch wiederum, wenn ihr seht, das Auto parkt aus, kurz anhalten und dann weiterfahren. Ne, also all diese Dinge, die eigentlich selbstverständlich sind, ja, die gelten auch hier auf Sylt. Und wenn wir alle versuchen, uns so gut es denn geht, daran zu halten, dann macht's das Zusammenleben noch ein bisschen schöner, als es ja ohnehin schon ist. Das wollte ich vorhin nur gesagt haben, am Geburtstag der Fahrprüfung.

Ja, RSH auf Sylt, ein Programm nur für die Insel, immer fort Montag bis Freitag. Frank ist nicht da, deshalb übernehmen gleich die Kolleginnen und Kollegen aus dem Kieler Radiozentrum. Von mir war es das schon fast für heute. Wissen Sie, ich gebe mir immer ganz, ganz große Mühe, alle Veranstaltungen anzukündigen. Ich fürchte, in dieser Woche ist mir das ein oder andere auch mal durchgerutscht, einfach weil so viel los ist. Wenn ja, dann sorry dafür, das ist bestimmt keine böse Absicht. Diese Worte hier dürfen am Freitag nie fehlen, weil das wahrscheinlich auch wieder ja so ein Abreisewochenende wird mit noch ein bisschen mehr Inbrunst heute. All denen, die heimwärts müssen. Ihr Lieben, ihr habt es hoffentlich schön gehabt und hoffentlich bis bald. All denen, die zu uns raufkommen, eine gute Anreise. Uns allen ein sensationelles Wochenende. Ich freue mich auf Montag um 10 Uhr. Dann hören wir uns wieder zu RSH auf Sylt. Bis dahin, alles Liebe und tschüss, ihr Carsten Köthing.

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11: 5:05. Ich bin Tom Husse. Guten Tag. Die Tourismusagentur Schleswig-Holstein blickt zufrieden auf die bei uns im Land zu Ende gehenden Sommerferien. Die Buchungslage ist demnach durchweg gut gewesen. Es wird von einer Auslastung zwischen 80% und 95% gesprochen. Ein Grund ist das außergewöhnlich gute Wetter gewesen, sagte uns Geschäftsführer Stefan Borgmann.
12: Temperaturlagen wie jetzt, wo wir uns darüber freuen dürfen, dass wir irgendwo zwischen Mitte 20 sogar bis Anfang 30 tatsächlich hier mal an den Ständen haben. Schönes warmes Wasser, schönes warmes Wetter, das sind wirklich perfekte Bedingungen. Und für manche Leute, die dann natürlich auch sorgenvoll sich im Fernsehen anschauen, wie im Mittelmeerregion tatsächlich viele Waldbrände stattfinden, sagt man dann, vielleicht ist das hier dann auch eine sichere Region, Urlaub zu verbringen.
11: Beim großen Waldbrand in der Eifel in NRW ist die Lage aktuell stabil. Weitere Evakuierungen sind vorerst nicht nötig, sagt Dürrens Landrat Ralf Nolten. Rund 1800 Menschen aus Hirtgenwald mussten ihre Häuser bislang verlassen und Munition im Boden erschwert die Löscharbeiten zusätzlich. Hirtgenwalds Bürgermeister Stefan Kranen sagte bei NTV:
13: Was mich auf der anderen Seite schon berührt, ist hier der Einsatz der Löschgruppen von weit her überall. Aber auch die Landwirte, Lohnunternehmer, alle unterstützen so, wie sie können, mit Wasserwässern, mit allem. Der Forst ist im Einsatz. Das zeigt einem, man steht hier nicht alleine. Weil sonst hätte man schon lange aufgeben können.
11: In der Gemeinde Schönkirchen bei Kiel wird übermorgen am Sonntag eine 500 Kilo Fliegerbombe entschärft. Rund 240 Menschen müssen dafür bis 9 Uhr ihre Häuser und Wohnungen verlassen. Der Blindgänger liegt zwischen Flückendorf und Oppendorf. Schlechte Umfragen und Angst vor weiteren schweren Wahlniederlagen. In der SPD brodelt es ordentlich. Vor allem an der Basis ist man unzufrieden mit den Parteichefs Klingbeil und Baas. Unter anderem die beschlossenen Sozialreformen werden kritisiert. Es gibt auch Forderungen nach einem Sonderparteitag, um die Spitzenämter neu zu besetzen. Erstes Heimspiel für Holstein Kiel in der neuen Zweitligasaison und das ist gleich das Nordderby gegen den FC St. Pauli. Bei dem Bundesliga-Absteiger steht Marcel Rapp an der Seitenlinie, bis Anfang des Jahres ja noch Trainer in Kiel. Dazu sagt Rapp:
14: Das wird eine Zeit sein, die ich nicht vergessen werde. Ich war lange Zeit da. Wir haben den Verein, glaube ich, auf ein anderes Level gehievt in der Zeit, wo ich da war. Mit allen, die da beteiligt waren. War eine sehr schöne Zeit. Und trotzdem ist es vorbei. Ne? Im Fußball geht es dann weiter. Jetzt bin ich Trainer FC St. Pauli und freue mich brutal auf das Spiel. Aber will natürlich auch da gewinnen. Und trotzdem, diese Zeit werde ich nie vergessen.
11: Anstoß im Holsteinstadion ist um 18.30 Uhr.
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16: 5:03. Ich bin Tom Husse. Guten Tag. Die Sommerferien gehen in Schleswig-Holstein dem Ende entgegen. Für die Tourismusbranche geht es aber weiter. Unter anderem haben Nordrhein-Westfalen, Bayern und Baden-Württemberg noch Ferien. Bislang ist die Hotelbranche zufrieden. Der Geschäftsführer der Tourismusagentur Schleswig-Holstein, Stefan Borgmann, sagte uns:
17: Die Gäste sind hergereist, aber auch tatsächlich Schleswig-Holsteiner sind vermehrt im eigenen Urlaubsland geblieben. Und deswegen sind die Auslastungszahlen zwischen 80% und 95% erfreulicherweise hoch. Sie liegen also bei den meisten Destinationen auf dem Vorjahresrekordwert, teilweise drüber. Also kann man sagen, die Tourismusbranche Schleswig-Holstein ist zufrieden mit dem Sommer.
16: Zahlreiche Waldbrände machen Europa aktuell zu schaffen. Begünstigt durch Hitze und Trockenheit brennt es etwa in der Eifel in NRW. Dort mussten in der Gemeinde Hürtgenwald 1.800 Menschen ihre Häuser verlassen. Aktuell ist die Lage dort aber stabil. Weitere Evakuierungen sind vorerst nicht notwendig, heißt es von den Behörden. Und auch in Griechenland und Kroatien wurden Urlauber und Einheimische vor Feuern in Sicherheit gebracht. Zusammen 2.500 Menschen. Im Kieler Stadtteil Mettenhof hat es heute früh einen spektakulären Einbruch gegeben. Unbekannte sind mit einem Auto in ein Juweliergeschäft gefahren. RSH Schleswig-Holstein-Reporter Andreas Otto.
18: Ja, die Tatzeit ist heute früh gegen 4 gewesen. Als die Einsatzkräfte ankamen, bot sich ihnen ein Bild der Verwüstung. Der Wagen hatte die Schaufensterfront durchbrochen, zahlreiche Vitrinen wurden zerstört. Inzwischen ist das Geschäft in einem Einkaufszentrum mit Holzplatten gesichert worden. Die Fahndung nach den Tätern blieb erfolglos. Ob Schmuck erbeutet werden konnte bzw. wie hoch der Schaden ist, dazu sagt die Polizei noch nichts.
16: Kann man lernen, glücklich zu sein? Mehrere hundert Schulen in Deutschland setzen mittlerweile darauf und schreiben Glück auf den Stundenplan, oft als Wahlpflichtfach oder integriert in andere Fächer wie Ethik. Zum Beispiel mit Achtsamkeitsübungen und Teamwork sollen die Schüler mental gestärkt werden. Für Holstein Kiel steht heute das erste Heimspiel der neuen Zweitligasaison an und das ist in mehrfacher Hinsicht besonders. Erstes Spiel während des Stadionumbaus, Nordderby gegen St. Pauli und die Rückkehr von Ex-Trainer Marcel Rapp ins Holstein-Stadion. Los geht's um 18.30 Uhr.
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13: 5:05. Ich bin Tom Husse. Guten Tag. In Schleswig-Holstein blickt die Tourismusbranche bislang zufrieden auf die Sommersaison. Die Auslastung der Hotels und Ferienwohnungen liegt zwischen 80% und 95%. Nach Angaben der Tourismusagentur Schleswig-Holstein sind die Buchungszahlen mindestens stabil. Geschäftsführer Stefan Borgmann.
14: Momentan kann man wirklich sagen, also der tolle Sonnenschein, die Hochwetterlage hat uns hier einen super Sommer beschert. Bis Mai liegen die aktuellen offiziellen Zahlen vor, da sind wir auch schon im Plus. Also denke ich mal, nach vielleicht kleineren Rückgang im Juni werden wir auf jeden Fall gute Zahlen im Juli und August haben. Deswegen denke ich mal, die Perspektive für ein gutes Tourismusjahr 2026 ist gelegt.
13: Die Waldbrandlage in der Eifel in Nordrhein-Westfalen ist aktuell stabil. Weitere Evakuierungen sind vorerst nicht nötig. Rund 1.800 Menschen aus der Gemeinde Hirtgenwald mussten bislang ihre Häuser verlassen. Der Sprecher der Feuerwehr im Kreis Düren, Peter Bentgen, sagte bei NTV:
15: Wir haben wieder über 30 Grad prognostiziert hier für den Standort, 38 Grad. Wir haben eine 30-prozentige Luftfeuchte und Windgeschwindigkeiten über 30 Kilometer. Das ist für uns Feuerleute immer so eine Situation, die gefährlich ist. Gefährlich einmal, weil eine sehr schnelle Brandausbreitung möglich ist und wir natürlich auch aufpassen müssen auf unsere Einsatzkräfte, die unmittelbar am Feuersaum arbeiten.
13: Außerdem erschwert Munition im Boden die Löscharbeiten zusätzlich. Ratzeburg bekommt für den Neubau eines Hallenbads eine zweistellige Millionenförderung. Das Innenministerium hat etwas mehr als 19 Millionen aus dem Topf der Städtebauförderung freigegeben. Dazu kommen weitere 4,5 Millionen aus dem Sondervermögen des Bundes. Der Neubau soll das Aquasiva ersetzen, das nicht mehr wirtschaftlich betrieben werden kann. 330 Kilogramm Haschisch im Straßenverkaufswert von über 3 Millionen Euro. Das ist die Bilanz einer Kontrolle von Polizei und Zoll auf der A7 bei Schleswig. Die Einzelheiten von Holger Dilk.
16: Beamte der gemeinsamen Ermittlungsgruppe holten am Mittwoch zunächst ein Auto mit dänischem Kennzeichen von der Autobahn auf den Parkplatz Ahrenholz. Darin entdeckten sie 7 Umzugskartons voll mit Cannabis. Noch während der Kontrolle fiel den Beamten ein weiteres Auto aus Dänemark auf, auch darin 7 Umzugskartons mit Haschisch. Die Drogen wurden beschlagnahmt. Die Fahrer der Wagen, ein 31-Jähriger und ein 48-Jähriger aus Dänemark, wurden nach der Vernehmung wieder entlassen.
13: Ein Delfin schwimmt aktuell durch die Kanäle in Venedig. Bürgermeister Venturini hat in den sozialen Medien ein Video von dem Tier gepostet, zwischen Gondeln direkt vor der Rialto-Brücke. Der Bürgermeister bittet darum, Rücksicht auf den Delfin zu nehmen.
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9: Einen schönen Start ins Wochenende. Ja, das ist mal ein Heimspielauftakt für Holstein Kiel. Im ersten Heimspiel der neuen Saison steht heute nämlich gleich das Nordderby gegen den FC St. Pauli an. Ja, und das ist noch nicht alles. Mehr dazu jetzt hier bei mir im Top-Thema. Der Umbau des Holstein-Stadions hat ja inzwischen begonnen. Deswegen passen weniger Fans rein, was der Stimmung aber keinen Abbruch tun sollte. Das Stadion ist nämlich restlos ausverkauft. Und das Duell gegen St. Pauli ist diesmal noch besonderer und das liegt am neuen Hamburger Trainer. Marcel Rapp hat beim Bundesliga-Absteiger übernommen. Bis in den Februar war er noch Trainer bei Holstein. Rapp sagt dazu:
10: Klar, es ist ein besonderes Spiel. Ich war lange Zeit da, hatte eine sehr erfolgreiche Zeit da. Und trotzdem gehe ich jetzt als Trainer vom FC St. Pauli dahin und will das Spiel gewinnen. Ich glaube, die Atmosphäre ist gut, auch wenn jetzt das Stadion umgebaut wird. Ich glaube, es wird einfach ein schönes Spiel. Ich glaube, es wird auch ein gutes Fußballspiel werden für Leute, die da neutral drauf gucken. Und von dem her freue ich mich auf das am meisten.
9: Rapps Nachfolger Tim Walter peilt nach dem Unentschieden gegen Darmstadt jetzt auf jeden Fall einen Sieg an. Dass Rapp wegen seiner Kieler Vergangenheit Vorteile hat, glaubt Walter nicht.
11: Nein, weil wir komplett anders spielen. Trotzdem weiß Rappo, wie ich spiele. Ich weiß, wie Rappo spielt, weil Fußball einfach gläsern ist und jeder hat seine Art und Weise, Fußball zu spielen. Und jeder analysiert den Gegner und deswegen ist das alles sehr, sehr offen.
9: Anstoß zum Nordderby in Liga 2 ist dann um 18.30 Uhr. Ja, und wir machen jetzt weiter mit Meldungen von Nanjo Kuhlmann aus unserem Nachrichtencenter.
12: Die Tourismusagentur Schleswig-Holstein blickt zufrieden auf die bei uns im Land zu Ende gehenden Sommerferien. Die Buchungslage ist demnach durchweg gut gewesen. Es wird von einer Auslastung zwischen 80% und 95% gesprochen. Ein Grund ist das außergewöhnlich gute Wetter gewesen, sagte uns Geschäftsführer Stefan Borgmann.
13: Temperaturlagen wie jetzt, wo wir uns drüber freuen dürfen, dass wir irgendwo zwischen Mitte 20 sogar bis Anfang 30 tatsächlich hier mal an den Ständen haben. Schönes warmes Wasser, schönes warmes Wetter, das sind wirklich perfekte Bedingungen. Und für manche Leute, die dann natürlich auch sorgenvoll sich im Fernsehen anschauen, wie im Mittelmeerregion tatsächlich viele Waldbrände stattfinden, sagt man dann, vielleicht ist das hier dann auch eine sichere Region, Urlaub zu verbringen.
12: Beim großen Waldbrand in der Eifel ist die Lage aktuell stabil. Weitere Evakuierungen seien erstmal nicht nötig, sagt Dürens Landrat Ralf Neuten. Das gelte, solange der Wind nicht auffrischt. In Hürtgenwald mussten bisher 1.800 Menschen ihre Häuser verlassen. Hunderte Einsatzkräfte und auch Löschhubschrauber kämpfen gegen die Flammen. Auch Bundeswehrpanzer und Polizeiwasserwerfer helfen. Zusätzlich erschwert Munition aus dem Zweiten Weltkrieg im Boden die Löscharbeiten. Spektakulärer Einbruch bei einem Juwelier heute früh im Kieler Stadtteil Mettenhof. Mit einem Auto sind die Täter gegen 4 Uhr in den Eingang des Geschäfts im Einkaufszentrum am Kurt-Schumacher-Platz gefahren. Zur Höhe der Beute und dem bisherigen Ergebnis der Fahndung macht die Polizei bislang keine Angaben.
9: Danke dir, Nanjo. Und zum Schluss noch diese gute Nachricht von Helgoland. Da ist jetzt die Elektrofähre Wittekliff 2 offiziell getauft worden. Die Wittekliff 2 ist natürlich hochseetauglich und soll zwischen der Hochseeinsel und der vorgelagerten Düne pendeln. Sie kann bis zu 95 Passagiere befördern.
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9: 5:05. Ich bin Tom Husse. Guten Abend. Die Sommerferien gehen in Schleswig-Holstein dem Ende entgegen. Für die Tourismusbranche geht es aber weiter. Unter anderem haben Nordrhein-Westfalen, Bayern und Baden-Württemberg noch Ferien. Bislang ist die Hotelbranche zufrieden. Der Geschäftsführer der Tourismusagentur Schleswig-Holstein, Stefan Borgmann, sagte uns:
10: Die Gäste sind hergereist, aber auch tatsächlich Schleswig-Holsteiner sind vermehrt im eigenen Urlaubsland geblieben. Und deswegen sind die Auslastungszahlen zwischen 80% und 95% erfreulicherweise hoch. Sie liegen also bei den meisten Destinationen auf dem Vorjahresrekordwert, teilweise drüber. Also kann man sagen, die Tourismusbranche Schleswig-Holstein ist zufrieden mit dem Sommer.
9: Mit Löschhubschraubern, Wasserwerfern und Bundeswehrpanzern kämpfen hunderte Einsatzkräfte in der Eifel in NRW gegen einen großen Waldbrand. Der Landkreis Düren spricht wegen des drehenden Windes von einer dynamischen Lage. In der Gemeinde Hürtgenwald mussten rund 2000 Menschen ihre Häuser verlassen. Überraschend kommt so ein Waldbrand nicht, meint Forstwissenschaftler Alexander Held in der ARD. Aber
11: dass es jetzt ausgerechnet in der Eifel, wo wir ja eigentlich Witze darüber machen, dass es dort ein Dreivierteljahr kalt ist und Winter und so, in dem Ausmaß auftritt, ist ein doppelter Weckruf und tatsächlich sehr bedenklich.
9: In der Gemeinde Schönkirchen bei Kiel wird übermorgen am Sonntag eine 500 Kilo Fliegerbombe entschärft. Rund 240 Menschen müssen dafür bis 9 Uhr ihre Häuser und Wohnungen verlassen. Der Blindgänger liegt zwischen Flückendorf und Oppendorf. 330 Kilogramm Haschisch im Straßenverkaufswert von über 3 Millionen Euro. Das ist die Bilanz einer Kontrolle von Polizei und Zoll auf der A7 bei Schleswig. Die Einzelheiten von Holger Dilk.
12: Beamte der gemeinsamen Ermittlungsgruppe holten am Mittwoch zunächst ein Auto mit dänischem Kennzeichen von der Autobahn auf den Parkplatz Ahrenholz. Darin entdeckten sie 7 Umzugskartons voll mit Cannabis. Noch während der Kontrolle fiel den Beamten ein weiteres Auto aus Dänemark auf, auch darin 7 Umzugskartons mit Haschisch. Die Drogen wurden beschlagnahmt. Die Fahrer der Wagen, ein 31-Jähriger und ein 48-Jähriger aus Dänemark, wurden nach der Vernehmung wieder entlassen.
9: Die Debatte um die Widerspruchsregelung bei der Organspende kommt zurück in den Bundestag. Eine parteiübergreifende Gruppe hat dafür einen Gesetzentwurf eingereicht. Künftig soll jeder als Organspender gelten, der nicht ausdrücklich widerspricht. Mehr als 8000 Menschen warten derzeit auf ein Spenderorgan.
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13: Trocken ist es bei uns in Schleswig-Holstein heute Abend, dazu nur ein paar Wolken am Himmel. Später kann sich Richtung Nordsee noch mal mehr Bewölkung zeigen und vereinzelt wird's auch mal neblig. In der Nacht liegen die Tiefstwerte zwischen 17 und 13 Grad. Der RSH-3-Tage-Trend. Morgen geht's mit Sonne und Wolken weiter. Im Lauf des Tages kommt vereinzelt ein Schauer runter. Auch ein Gewitter ist mal drin. Maximal bis 30 Grad. Am Sonntag meist trocken mit ein paar Wolken. Am Montag dann wieder öfter Schauer und später auch Regen.
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13: Schleswig-Holsteins bester Verkehrsservice mit KI-Unterstützung. Auf der A1 Hamburg Richtung Lübeck, Achtung, zwischen Ahrensburg und dem Kreuz Bagde Heide steht ein kaputtes Auto auf dem linken Fahrstreifen. Auf der A7 Hamburg Richtung Flensburg liegt zwischen Schnelsen Nord und Quickborn außerdem Reifenteile auf der Autobahn. Auf der A7 Flensburg Richtung Hamburg liegt zwischen Bordesholm und dem Dreieck Bordesholm auch eine Gummimatte auf der Autobahn. Auf der A1 Hamburg Richtung Lübeck gibt es zwischen Ahrensburg und Sülzbeek 6 Kilometer Stau. Es staut sich auf der A7 Flensburg Richtung Hamburg zwischen dem Dreieck Nordwest und dem Elbtunnel auf 6 Kilometern. Es stockt auf der A7 Hannover Richtung Hamburg zwischen Hausbruch und dem Elbtunnel auf 3 Kilometern. Auf der A24 Hamburg Richtung Schwerin sind es 4 Kilometer Stau zwischen Rheinbeek und Witzhafe. Auf der A215 Neumünster Richtung Kiel stockt es zwischen Rumohr und Kiel West auf 3 Kilometern. Und bei der Elbfähre Glückstadt-Wischhafen gibt es in beiden Richtungen lange Wartezeiten von bis zu einer Stunde. 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Auf der B5 Itzehoe Richtung Heide in Höhe Beekdorf, in Wasbeek auf der B430 und es blitzt auch in Lübeck auf der Niendorfer Straße beidseitig. Staus und Blitzer meldet ihr uns kostenlos unter 08000 774 774.
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14: Ja, bei diesem Sonnenscheinwetter und der Trockenheit ist ja eins mal klar, eine Schlammschlacht wird es diesmal nicht bei euch in Langeln. Eure kleine Gemeinde im Kreis Pinneberg ist ja bekannt für ihr legendäres Event, das Stockcar-Rennen. Morgen rollen wieder PS-starke Blechboliden über den Acker, spektakuläre Kollisionen und Überschläge inklusive. Über das Stockcar-Rennen sprechen wir gleich mit Jens Pingel. Er ist Landwirt und stellt seine Flächen zur Verfügung, damit morgen auch viele von euch möglichst den gewollten Totalschaden auch hautnah miterleben können.
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0: Moin zusammen, hier ist RSH am Freitagabend und bei euch in der Gemeinde Langeln im Kreis Pinneberg wird es am Wochenende wieder laut, wenn beim schon fast legendären Stockcar-Rennen Metall auf Metall prallt und auch der ein oder andere spektakuläre Überschlag dabei sein wird. Dafür braucht ihr natürlich eine Menge Platz auf dem Acker. Bei mir ist Jens Pingel, Landwirt in Langeln. Jens, erzähl doch mal, wann geht's los bei euch? Worauf können wir uns da alles freuen?
1: Am Samstag Stockcar-Rennen ab 10 Uhr. Da rennen Autos gegeneinander, letztendlich kriegen Punkte und können dann dadurch letztendlich am Ende des Tages Pokal gewinnen. Und am Ende ist es eine riesenschöne Veranstaltung mit viel Spaß und Freude, mit Aftershow-Party abends. Ich denke, das ist was für Groß und Klein.
0: So Jens, und da zerfahren sie dann morgen deinen schönen Acker oder was?
1: Ja, das ist das Gelände meines Nachbarn. Ich habe nur Parkplätze letztendlich. Ja, das ist natürlich alles organisiert und durchdacht. Natürlich passiert ein bisschen Erdbewegung auf der Fläche, aber das wird ordnungsgemäß wieder hinterlassen nachher. Somit ist die Fläche nachher wieder sauber und schier und akkurat. So, und kommen recht ein paar Menschen. Das ist schon ein kleines Volksfest
0: da. Ja, klingt ganz danach, Jens. Und kann ich da auch noch spontan mitfahren oder wie sieht das aus?
1: Ja, das ist möglich. Du musst das Auto natürlich dementsprechend vorbereiten bzw. ja, herrichten. Mhm. Das heißt, sie haben ja auch gewisse Regularien, die sie einhalten muss. Überrollbügel, gewisse Sachen, Scheiben, Blinker, Flüssigkeiten austauschen. Das muss alles raus oder getauscht werden. Und dann kann man da durchaus sich anmelden und mitfahren.
0: Herrlich, so soll es sein. Vielen Dank, Jens. Wir wünschen euch viel Spaß beim Stockcar-Rennen morgen in Langeln. 12 Teams, 30 Autos. 10 Uhr geht's da los und abends gibt's da noch eine fette Aftershow-Party.

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9: Ich bin Tom Husse. In Schleswig-Holstein blickt die Tourismusbranche bislang zufrieden auf die Sommersaison. Die Auslastung der Hotels und Ferienwohnungen liegt zwischen 80% und 95%. Nach Angaben der Tourismusagentur Schleswig-Holstein sind die Buchungszahlen mindestens stabil. Geschäftsführer Stefan Borgmann.
10: Momentan kann man wirklich sagen, also der tolle Sonnenschein, die Hochwetterlage hat uns hier einen super Sommer beschert. Bis Mai liegen die aktuellen offiziellen Zahlen vor, da sind wir auch schon im Plus. Also denke ich mal, nach vielleicht kleineren Rückgang im Juni werden wir auf jeden Fall gute Zahlen im Juli und August haben. Deswegen denke ich mal, die Perspektive für ein gutes Tourismusjahr 2026 ist gelegt.
9: Im Kieler Stadtteil Mettenhof hat es heute früh einen spektakulären Einbruch gegeben. Unbekannte sind mit einem Auto in ein Juweliergeschäft gefahren. RSH Schleswig-Holstein-Reporter Andreas Otto.
11: Ja, die Tatzeit ist heute früh gegen 4 gewesen. Als die Einsatzkräfte ankamen, bot sich ihnen ein Bild der Verwüstung. Der Wagen hatte die Schaufensterfront durchbrochen, zahlreiche Vitrinen wurden zerstört. Inzwischen ist das Geschäft in einem Einkaufszentrum mit Holzplatten gesichert worden. Die Fahndung nach den Tätern blieb erfolglos. Ob Schmuck erbeutet werden konnte bzw. wie hoch der Schaden ist, dazu sagt die Polizei noch nichts.
9: Ratzeburg bekommt für den Neubau eines Hallenbads eine 2-stellige Millionenförderung. Das Innenministerium hat etwas mehr als 19 Millionen aus dem Topf der Städtebauförderung freigegeben. Dazu kommen weitere 4,5 Millionen aus dem Sondervermögen des Bundes. Der Neubau soll das Aquasiva ersetzen, das nicht mehr wirtschaftlich betrieben werden kann.
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12: Trocken ist es bei uns in Schleswig-Holstein heute Abend, dazu nur ein paar Wolken am Himmel. Später kann sich Richtung Nordsee noch mal mehr Bewölkung zeigen und vereinzelt wird's auch mal neblig. In der Nacht liegen die Tiefstwerte zwischen 17 und 13 Grad. Der RSH-3-Tage-Trend. Morgen geht's mit Sonne und Wolken weiter, im Lauf des Tages kommt vereinzelt ein Schauer runter, auch ein Gewitter ist mal drin, maximal bis 30 Grad. Am Sonntag meist trocken mit ein paar Wolken, am Montag dann wieder öfter Schauer und später auch Regen.
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12: Schleswig-Holsteins bester Verkehrsservice mit KI-Unterstützung. Auf der A7 Hamburg Richtung Flensburg, bitte aufpassen, zwischen Schnelsen Nord und Quickborn liegen Reifenteile auf der Autobahn. Auf der A7 Flensburg Richtung Hamburg, zwischen Bordesholm und dem Dreieck Bordesholm, liegt auch eine Gummimatte auf der Autobahn. Auf der A20 Lübeck Richtung Bad Segeberg, zwischen Geschendorf und dem Übergang zur B206, liegt ein Unterfahrschutz auf der Autobahn. Auf der A1 Fehmarn Richtung Lübeck gibt es zwischen Scharbeutz und Rathekau 4 Kilometer Stau und in der Gegenrichtung, Hamburg Richtung Lübeck, zwischen Ahrensburg und Sülzbeek auch nochmal 4 Kilometer. Auf der A7 Hannover Richtung Hamburg stockt es zwischen Hausbruch und dem Elbtunnel auf 3 Kilometern und in der Gegenrichtung, Flensburg Richtung Hamburg, zwischen Hamburg Volkspark und dem Elbtunnel auf 6 Kilometern. Und auf der A24 Hamburg Richtung Schwerin sind es zwischen Rheinbeek und Witzhafe 3 Kilometer Stau. Bei der Elbfähre Glückstadt-Wischhafen kommt es in beiden Richtungen zu langen Wartezeiten von bis zu einer Stunde. 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Auf der B5 Itzehoe Richtung Heide in Höhe Beekdorf, in Wasbeek auf der B430 und es blitzt auch in Lübeck auf der Niendorfer Straße beidseitig. Staus und Blitzer meldet ihr uns kostenlos unter 08000 774 774.

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Das nenne ich doch mal einen richtig guten Start ins Wochenende. Sonne satt auch jetzt am Freitagabend und dazu gibt's frische Musik von Moss Kenner, neu bei Ersa, Rhythm Unknown. Now

0: wieder raushaut. Rhythm Unknown hört ihr gleich im Anschluss in voller Länge. Das sind alle frischen Hits in Schleswig-Holsteins beste Mix. Und dann nehmen wir doch gerne nochmal die Sonne mit, bevor Montag die Schule in Schleswig-Holstein wieder losgeht. Vielleicht geht's ja auch morgen nochmal in die Stadt, die letzten Besorgungen für den Unterricht erledigen, was man halt so braucht zum Schulstart. 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
7: 5:07. Ich bin Tom Husse. Guten Abend. In Schleswig-Holstein blickt die Tourismusbranche bislang zufrieden auf die Sommersaison. Die Auslastung der Hotels und Ferienwohnungen liegt zwischen 80% und 95%. Nach Angaben der Tourismusagentur Schleswig-Holstein sind die Buchungszahlen mindestens stabil. Geschäftsführer Stefan Borgmann.
8: Momentan kann man wirklich sagen, also der tolle Sonnenschein, die Hochwetterlage hat uns hier einen super Sommer beschert. Bis Mai liegen die aktuellen offiziellen Zahlen vor, da sind wir auch schon im Plus. Also denke ich mal, nach vielleicht kleineren Rückgang im Juni werden wir auf jeden Fall gute Zahlen im Juli und August haben. Deswegen denke ich mal, die Perspektive für ein gutes Tourismusjahr 2026 ist gelegt.
7: In Schönkirchen bei Kiel wird diesen Sonntag ein 500 Kilo schwerer Weltkriegsblindgänger entschärft. Rund 240 Menschen müssen dafür ihre Häuser verlassen. Der Blindgänger liegt zwischen Oppendorf und Flückendorf. Mehrere Straßen sowie die Schwentine werden gesperrt. Eine Sammelunterkunft gibt es im Schulzentrum Schönkirchen. Der Waldbrand in der Eifel in Nordrhein-Westfalen ist weiter nicht unter Kontrolle. Rund 2000 Menschen aus der Gemeinde Hürtgenwald mussten bislang ihre Häuser verlassen. Die Lage ist weiter dynamisch, da sich der Wind dreht, heißt es vom Landkreis Dürren. Feuerwehrsprecher Peter Bentgen bei NTV.
9: Wir haben eine 30%ige Luftfeuchte und Windgeschwindigkeiten über 30 Kilometer. Das ist für uns Feuerleute immer so eine Situation, die gefährlich ist. Gefährlich einmal, weil eine sehr schnelle Brandausbreitung möglich ist und wir natürlich auch aufpassen müssen auf unsere Einsatzkräfte, die unmittelbar am Feuersaum arbeiten.
7: Außerdem erschwert Munition im Boden die Löscharbeiten zusätzlich. In Frankreich können Kinder und Jugendliche auch weiterhin auf TikTok und Insta unterwegs sein. Der Verfassungsrat hat das geplante Social-Media-Verbot für unter 15-Jährige gekippt. Es sei ein zu großer Eingriff in die Meinungs- und Kommunikationsfreiheit. Ein Delfin schwimmt aktuell durch die Kanäle in Venedig. Bürgermeister Venturini hat in den sozialen Medien ein Video von dem Tier gepostet, zwischen Gondeln direkt vor der Rialto-Brücke. Der Bürgermeister bittet darum, Rücksicht auf den Delfin zu nehmen.
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10: ist es bei uns in Schleswig-Holstein heute Abend, dazu nur ein paar Wolken am Himmel. Später kann sich Richtung Nordsee noch mal mehr Bewölkung zeigen und vereinzelt wird's auch mal neblig. In der Nacht liegen die Tiefstwerte zwischen 17 und 13 Grad. Der RSH-3-Tage-Trend. Morgen geht's mit Sonne und Wolken weiter. Im Lauf des Tages kommt vereinzelt ein Schauer runter. Auch ein Gewitter ist mal drin. Maximal bis 30 Grad. Am Sonntag meist trocken mit ein paar Wolken. Am Montag dann wieder öfter Schauer und später auch Regen.
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10: Schleswig-Holsteins bester Verkehrsservice mit KI-Unterstützung. Auf der A1 Lübeck Richtung Hamburg, Achtung, zwischen Billstedt und Moorfleet liegen Gegenstände auf der Autobahn. Auf der A7 Flensburg Richtung Hamburg, zwischen Bordesholm und dem Dreieck Bordesholm, liegt auch eine Gummimatte auf der Autobahn. Auf der A1 Fehmarn Richtung Lübeck gibt es zwischen Scharbeutz und Rathekau 4 Kilometer Stau. Auf der A7 Flensburg Richtung Hamburg staut es sich zwischen Hamburg Volkspark und dem Elbtunnel auf 6 Kilometern und im weiteren Verlauf Richtung Hamburg zwischen Hausbruch und dem Elbtunnel nochmal auf 3 Kilometern. Auf der A24 Hamburg Richtung Schwerin stockt es zwischen Rheinbeek und Witzhafe auf 2 Kilometern. Außerdem gibt es bei der Elbfähre Glückstadt-Wischhafen in beiden Richtungen lange Wartezeiten von bis zu einer Stunde. Die meisten Blitzer nur bei RSH. In Lübeck auf der Niendorfer Straße beidseitig, in Wasbeek auf der B430 und es blitzt auch auf der B5 Itzehoe Richtung Heide in Höhe Beekdorf. Staus und Blitzer meldet ihr uns kostenlos unter 08000 774 774.
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11: Endspurt in Sachen Sommerferien bei uns in Schleswig-Holstein. Das Wochenende nehmen wir mit der Sonne nochmal so richtig schön mit. Bestes Planschwetter, unsere Lütten freut's. Montag geht's dann wieder auf den Schulweg und da soll niemand Bauchschmerzen haben. Darum kümmern wir uns hier bei RSH. 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Achtung, Schulkinderplakaten. Wie ihr da auch noch kostenfrei rankommt, um die Plakate bei euch zu Hause oder in der Nachbarschaft aufzuhängen, das hört ihr gleich.
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Mails mit Bottle Up. Hört ihr gleich im Anschluss in voller Länge. Das sind alle frischen Hits in Schleswig-Holsteins beste Mix. Wir starten rein ins letzte Sommerferienwochenende. Montag geht sie wieder los, die Schule, und damit der Weg zum Unterricht für unsere Lütten auch sicher ist. 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Die könnt ihr ganz bequem bestellen auf ersa.de. Ist natürlich komplett kostenlos für euch. Die Plakate könnt ihr dann aufhängen oder aufkleben, ganz wie ihr wollt. Bei euch zu Hause, überall da, wo Kinder ihren Schulweg haben und die Autofahrer unbedingt aufpassen sollen. An dieser Stelle sagen wir also schon mal vielen, vielen Dank, dass ihr das Ganze unterstützt. Zusammen sind wir Schleswig-Holstein.

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6: Ich bin Tom Husse. Die Sommerferien gehen in Schleswig-Holstein dem Ende entgegen. Für die Tourismusbranche geht es aber weiter. Unter anderem haben Nordrhein-Westfalen, Bayern und Baden-Württemberg noch Ferien. Bislang ist die Hotelbranche zufrieden. Der Geschäftsführer der Tourismusagentur Schleswig-Holstein, Stefan Borgmann, sagte uns:
7: Die Gäste sind hergereist, aber auch tatsächlich Schleswig-Holsteiner sind vermehrt im eigenen Urlaubsland geblieben. Und deswegen sind die Auslastungszahlen zwischen 80% und 95% erfreulicherweise hoch. Sie liegen also bei den meisten Destinationen auf dem Vorjahresrekordwert, teilweise drüber. Also kann man sagen, die Tourismusbranche Schleswig-Holstein ist zufrieden mit dem Sommer.
6: 330 Kilogramm Haschisch im Straßenverkaufswert von über 3 Millionen Euro. Das ist die Bilanz einer Kontrolle von Polizei und Zoll auf der A7 bei Schleswig. Die Einzelheiten von Holger Dilk.
8: Beamte der gemeinsamen Ermittlungsgruppe holten am Mittwoch zunächst ein Auto mit dänischem Kennzeichen von der Autobahn auf den Parkplatz Ahrenholz. Darin entdeckten sie 7 Umzugskartons voll mit Cannabis. Noch während der Kontrolle fiel den Beamten ein weiteres Auto aus Dänemark auf, auch darin 7 Umzugskartons mit Haschisch. Die Drogen wurden beschlagnahmt. Die Fahrer der Wagen, ein 31-Jähriger und ein 48-Jähriger aus Dänemark, wurden nach der Vernehmung wieder entlassen.
6: In Schönkirchen bei Kiel wird diesen Sonntag ein 500 Kilo schwerer Weltkriegsblindgänger entschärft. Rund 240 Menschen müssen dafür ihre Häuser verlassen. Der Blindgänger liegt zwischen Oppendorf und Flückendorf. Mehrere Straßen sowie die Schwentine werden gesperrt. Eine Sammelunterkunft gibt es im Schulzentrum Schönkirchen.
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9: Trocken ist es bei uns in Schleswig-Holstein heute Abend. Dazu nur ein paar Wolken am Himmel. Später kann sich Richtung Nordsee noch mal mehr Bewölkung zeigen und vereinzelt wird's auch mal neblig. In der Nacht liegen die Tiefstwerte zwischen 17 und 13 Grad. Der RSH-3-Tage-Trend. Morgen geht's mit Sonne und Wolken weiter. Im Lauf des Tages kommt vereinzelt ein Schauer runter. Auch ein Gewitter ist mal drin. Maximal bis 30 Grad. Am Sonntag meist trocken mit ein paar Wolken. Am Montag dann wieder öfter Schauer und später auch Regen.
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9: Schleswig-Holsteins bester Verkehrsservice mit KI-Unterstützung. Auf der A1 Hamburg-Lübeck, Vorsicht, zwischen Rheinfeld und dem Kreuz Lübeck läuft in beiden Richtungen ein Fahrradfahrer auf der Straße rum. Auf der A7 Hamburg Richtung Flensburg steht zwischen Bahrenfeld und Volkspark ein Pannenauto. Auf der A7 Flensburg Richtung Hamburg steht zwischen Quickborn und der Raststätte Holmoor West ein kaputtes Auto. Auf der A1 Fehmarn Richtung Lübeck gibt es zwischen Scharbeutz und Ratekau 4 Kilometer Stau. Und bei der Elbfähre Glückstadt-Wischhafen gibt es in beiden Richtungen lange Wartezeiten von bis zu einer Stunde. Die meisten Blitzer nur bei RSH. In Lübeck auf der Niendorfer Straße beidseitig. Es blitzt auch in Wasbek auf der B430 und auf der B5 Itzehoe Richtung Heide in Höhe Begdorf. Staus und Blitzer meldet ihr uns kostenlos unter 08000 774 774.
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0: So klingt der Freitagabend in Schleswig-Holstein gleich auch mit einer frischen Nummer von Kygo, Save My Love. Und ihr in Mölln könnt es kaum erwarten. Nach mehr als 3 Jahren Bauzeit ist es morgen soweit. Die Möllner Hauptstraße wird wieder offiziell für den Verkehr freigegeben. Schmutz- und Regenwasserkanäle, Trinkwasserleitungen, sämtliche Versorgungsleitungen für Strom, Gas, Telefon und das Fernwärmenetz kam alles neu. Und auch Mölln's Bürgermeister Ingo Schäper dürfte damit einen Stein vom Herzen fallen. Herr Schäper, wie groß ist die Freude bei euch in Mölln?
1: Die Freude ist riesig, auf allen Seiten. Ich glaube, der Handel ist extrem froh, weil zunächst hatten sie die Corona-Phase, wo es wirklich schlecht lief. Und dann wurde durch uns 23 die Hauptstraße aufgerissen. Das hat natürlich für die auch enorme Auswirkungen gehabt. Dann die Anwohner, für die ist das auch eine erhebliche Erleichterung, weil der Verkehr nicht mehr durch die kleinen Nebenstraßen fließt. Und natürlich auch für die gesamte Mölder Bevölkerung. Also ich bin wirklich froh. Verwaltung darf man natürlich auch nicht vergessen. Auch wir sind froh, dass da jetzt ein Meilenstein erreicht ist.
0: Herr Schäper, aber ein bisschen müssen Sie noch rum. Werkelt, ne?
1: Also wir haben noch einige Dinge nebenbei zu erledigen. Also es ist nicht alles sofort fertig. Es sind noch einige Kellerschächte, die noch mit Steinen besetzt werden müssen. Aber das sind alles keine Aktionen, die jetzt den Verkehr behindern. Und man darf natürlich eins nicht vergessen. Es ist ein Meilenstein in der Baustelle. Es ist aber nicht die gesamte Baumaßnahme fertig. Also es steht noch einiges bevor uns. Nur der Verkehr fließt halt wieder.
0: Ja, das ist ja auch erstmal die Hauptsache. Und darum gibt es auch morgen bei euch in Mölln eine fette Sause oder wie?
1: Genau, wir haben eine Sause geplant. Jeder Händler hat so eine Kleinigkeit geplant für sich. In der Tagesmitte gibt es dann die offizielle Einweihung, da freue ich mich schon besonders drauf, wo dann die Bürgervorsteherin und ich bin auch der Meinung, dass wir den Bauausschussvorsitzenden mit einbeziehen, wird dann offiziell ein Band durchgeschnitten, was ich noch nie getan habe, mit ganz vielen großen Scheren und danach werden wir mit einem Auto als erstes durch die Hauptstraße fahren.
0: Na dann mal gute Fahrt, vielen Dank Ingo Schäper. Also in Mölln wird morgen am Samstag die Hauptstraße nach mehr als 3 Jahren Bauarbeiten wieder für alle freigegeben und das feiert ihr natürlich. Von morgens bis abends gibt es viele kleine und größere Überraschungen, leckeres Essen und einiges mehr. Die Möllner Geschäfte haben sich da tolle Sachen überlegt.

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7: 5:08. Ich bin Tom Husse. Guten Abend. Die Tourismusagentur Schleswig-Holstein blickt zufrieden auf die bei uns im Land zu Ende gehenden Sommerferien. Die Buchungslage ist demnach durchweg gut gewesen. Es wird von einer Auslastung zwischen 80% und 95% gesprochen. Ein Grund ist das außergewöhnlich gute Wetter gewesen, sagte uns Geschäftsführer Stefan Borgmann.
8: Temperaturlagen wie jetzt, wo wir uns darüber freuen dürfen, dass wir irgendwo zwischen Mitte 20 sogar bis Anfang 30 tatsächlich hier mal an den Ständen haben. Schönes warmes Wasser, schönes warmes Wetter, das sind wirklich perfekte Bedingungen. Und für manche Leute, die dann natürlich auch sorgenvoll sich im Fernsehen anschauen, wie im Mittelmeerregionen tatsächlich viele Waldbrände stattfinden, sagt man dann, vielleicht ist das hier dann auch eine sichere Region, Urlaub zu verbringen.
7: Mit Löschhubschraubern, Wasserwerfern und Bundeswehrpanzern kämpfen hunderte Einsatzkräfte in der Eifel in NRW gegen einen großen Waldbrand. Der Landkreis Düren spricht wegen des drehenden Windes von einer dynamischen Lage. In der Gemeinde Hürtgenwald mussten rund 2000 Menschen ihre Häuser verlassen. Überraschend kommt so ein Waldbrand nicht, meint Forstwissenschaftler Alexander Held in der ARD. Aber
9: das ist jetzt ausgerechnet in der Eifel, wo wir ja eigentlich Witze darüber machen, dass es dort ein Dreivierteljahr kalt ist und Winter und so. In dem Ausmaß auftritt, ist ein doppelter Weckruf und tatsächlich sehr bedenklich.
7: Kann man lernen, glücklich zu sein? Mehrere hundert Schulen in Deutschland setzen mittlerweile darauf und schreiben Glück auf den Stundenplan, oft als Wahlpflichtfach oder integriert in andere Fächer wie Ethik. Zum Beispiel mit Achtsamkeitsübungen und Teamwork sollen die Schüler mental gestärkt werden. Es ist zumindest ein kleiner Lichtblick. Die Zahl der Firmenpleiten ist zuletzt etwas gesunken, im Mai um 2% auf knapp 2000 Fälle. Unterm Strich bleibt die Lage aber angespannt, heißt es von der Deutschen Industrie- und Handelskammer. Ratzeburg bekommt für den Neubau eines Hallenbads eine zweistellige Millionenförderung. Das Innenministerium hat etwas mehr als 19 Millionen aus dem Topf der Städtebauförderung freigegeben. Dazu kommen weitere 4,5 Millionen aus dem Sondervermögen des Bundes. Der Neubau soll das Aqua Siva ersetzen, das nicht mehr wirtschaftlich betrieben werden kann.
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10: Trocken ist es bei uns in Schleswig-Holstein heute Abend. Dazu nur ein paar Wolken am Himmel. Später kann sich Richtung Nordsee noch mal mehr Bewölkung zeigen und vereinzelt wird es auch mal neblig. In der Nacht liegen die Tiefstwerte zwischen 17 und 13 Grad. Der RSH-3-Tage-Trend. Morgen geht's mit Sonne und Wolken weiter. Im Lauf des Tages kommt vereinzelt ein Schauer runter. Auch ein Gewitter ist mal drin. Maximal bis 30 Grad. Am Sonntag meist trocken mit ein paar Wolken. Am Montag dann wieder öfter Schauer und später auch Regen.
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10: Schleswig-Holsteins bester Verkehrsservice mit KI-Unterstützung. Auf der A1 Hamburg-Lübeck bitte aufpassen. Zwischen Rheinfeld und dem Kreuz Lübeck ist in beiden Richtungen ein Fahrradfahrer auf der Straße. Auf der A7 Flensburg Richtung Hamburg steht zwischen Quickborn und der Raststätte Holmoor West ein Pannenauto und in der Gegenrichtung steht zwischen Bahrenfeld und Volkspark auch ein Liegenbleiber. Und auf der A1 Fehmarn Richtung Lübeck sind es 4 Kilometer Stau zwischen Scharbeutz und Ratekau. Außerdem gibt es bei der Elbfähre Glückstadt-Wischhafen in beiden Richtungen lange Wartezeiten von bis zu einer Stunde. Die meisten Blitzer nur bei RSH. In Lübeck auf der Niendorfer Straße beidseitig. Ein Blitzer steht auch in Wasbek auf der B430 und auf der B5 Itzehoe Richtung Heide in Höhe Begdorf. Staus und Blitzer meldet ihr uns kostenlos unter 08000 774 774.
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5: Ich bin Tom Husse. In Schleswig-Holstein blickt die Tourismusbranche bislang zufrieden auf die Sommersaison. Die Auslastung der Hotels und Ferienwohnungen liegt zwischen 80% und 95%. Nach Angaben der Tourismusagentur Schleswig-Holstein sind die Buchungszahlen mindestens stabil. Geschäftsführer Stefan Borgmann.
6: Momentan kann man wirklich sagen, also der tolle Sonnenschein, die Hochwetterlage hat uns hier einen super Sommer beschert. Bis Mai liegen die aktuellen offiziellen Zahlen vor, da sind wir auch schon im Plus. Also denke ich mal, nach vielleicht kleineren Rückgang im Juni werden wir auf jeden Fall gute Zahlen im Juli und August haben. Deswegen denke ich mal, die Perspektive für ein gutes Tourismusjahr 2026 ist gelegt.
5: Diesen Sonntag wird in der Gemeinde Schönkirchen bei Kiel eine Weltkriegsbombe entschärft. Der 500 Kilogramm Sprengsatz liegt auf einem Feld. Einzelheiten von Holger Dück.
7: Die Bombe liegt zwischen den Dörfern Oppendorf und Flückendorf, nicht weit entfernt von Klausdorf-Schwentinthal. Rund 240 Menschen müssen während der Entschärfung durch den Kampfmittelräumdienst ihre Häuser und Wohnungen verlassen. Es werden mehrere Straßen gesperrt, dazu auch die Schwentine und der entsprechende Abschnitt des Wanderwegs. Eine Sammelunterkunft wird dem Schulzentrum Schönkirchen eingerichtet.
5: Ratzeburg bekommt für den Neubau eines Hallenbads eine zweistellige Millionenförderung. Das Innenministerium hat etwas mehr als 19 Millionen aus dem Topf der Städtebauförderung freigegeben. Dazu kommen weitere 4,5 Millionen aus dem Sondervermögen des Bundes. Der Neubau soll das Aquasiva ersetzen, das nicht mehr wirtschaftlich betrieben werden kann.
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2: Trocken ist es bei uns in Schleswig-Holstein heute Abend, dazu nur ein paar Wolken am Himmel. Später kann sich Richtung Nordsee noch mal mehr Bewölkung zeigen und vereinzelt wird's auch mal neblig. In der Nacht liegen die Tiefstwerte zwischen 17 und 13 Grad. Der RSH-3-Tage-Trend. Morgen geht's mit Sonne und Wolken weiter. Im Lauf des Tages kommt vereinzelt ein Schauer runter, auch ein Gewitter ist mal drin. Maximal bis 30 Grad. Am Sonntag meist trocken mit ein paar Wolken, am Montag dann wieder öfter Schauer und später auch Regen.
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2: Schleswig-Holsteins bester Verkehrsservice mit KI-Unterstützung. Auf der A1 Hamburg-Lübeck, Vorsicht, zwischen Rheinfeld und dem Kreuz Lübeck ist in beiden Richtungen ein Fahrradfahrer auf der Straße. Auf der A7 Hamburg Richtung Flensburg zwischen Hennstedt-Ulzburg und dem Rastplatz Moorkatten-Ost gibt es eine Ölspur auf der Straße. Und bei der Elbfähre Glückstadt-Wischhafen kommt es in beiden Richtungen zu langen Wartezeiten von bis zu einer Stunde. Die meisten Blitzer nur bei RSH. In Lübeck auf der Niendorfer Straße beidseitig. Es blitzt auch in Wasbek auf der B430 und auf der B5 Itzehoe Richtung Heide in Höhe Begdorf. Staus und Blitzer meldet ihr uns kostenlos unter 08000 774 774.

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8: 5 vor 9. Ich bin Tom Husse. Guten Abend. Die Sommerferien gehen in Schleswig-Holstein dem Ende entgegen. Für die Tourismusbranche geht es aber weiter. Unter anderem haben Nordrhein-Westfalen, Bayern und Baden-Württemberg noch Ferien. Bislang ist die Hotelbranche zufrieden. Der Geschäftsführer der Tourismusagentur Schleswig-Holstein, Stefan Borgmann, sagte uns:
9: Die Gäste sind hergereist, aber auch tatsächlich Schleswig-Holsteiner sind vermehrt im eigenen Urlaubsland geblieben. Und deswegen sind die Auslastungszahlen zwischen 80% und 95% erfreulicherweise hoch. Sie liegen also bei den meisten Destinationen auf dem Vorjahresrekordwert, teilweise drüber. Also kann man sagen, die Tourismusbranche Schleswig-Holstein ist zufrieden mit dem Sommer.
8: Die Lage bei dem großen Waldbrand in der Eifel in NRW ist weiter nicht unter Kontrolle. Die Lage ist dynamisch, da sich der Wind dreht, heißt es vom Landkreis Düren. Finn Riebesel freundlich berichtet.
10: In der Gemeinde Hürtgenwald mussten bislang rund 2000 Menschen ihre Häuser und Wohnungen verlassen. Hunderte Einsatzkräfte kämpfen gegen die Flammen, unterstützt von Löschhubschraubern, Wasserwerfern und Bundeswehrpanzern, die Schneisen in den Wald schlagen. Die Einsatzkräfte geben alles dafür, dass die Flammen die Häuser nicht erreichen. Erschwert werden die Löscharbeiten durch Munition aus dem Zweiten Weltkrieg, die noch im Brandgebiet im Boden liegt.
8: Bei einem Reitunfall in Neustadt sind am Mittag 4 Menschen verletzt worden, ein 11-jähriges Mädchen und eine 59-jährige Frau schwer. Das Kind wurde mit einem Hubschrauber in eine Klinik geflogen. Bei dem geführten Ausritt mit Islandpferden war ein Tier durchgegangen und hatte die anderen aufgeschreckt, sodass sie ihre Reiter abwarfen. Es ist zumindest ein kleiner Lichtblick. Die Zahl der Firmenpleiten ist zuletzt etwas gesunken, im Mai um 2% auf knapp 2000 Fälle. Unterm Strich bleibt die Lage aber angespannt, heißt es von der Deutschen Industrie- und Handelskammer. Frankreich zieht das Social-Media-Verbot für unter 15-Jährige erstmal wieder zurück. Der Verfassungsrat hat das vom Parlament beschlossene Gesetz gekippt. Es sollte eigentlich in 2 Wochen gelten. Begründung: Der Eingriff in die Meinungs- und Kommunikationsfreiheit sei zu weitgehend. Holstein Kiel hat im ersten Heimspiel der neuen Zweitligasaison eine richtige Aufholjagd hingelegt. Gegen St. Pauli lag die Mannschaft bis zur Pause 0:2 hinten. Am Ende konnten die Kieler noch ein 2:2 rausholen.
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11: Klar und trocken ist es bei uns in Schleswig-Holstein. Später ziehen von der Nordsee her mehr Wolken auf. Vereinzelt kann sich auch mal Nebel bilden. Die Temperaturen gehen in der Nacht runter auf 17 bis 13 Grad. Der RSH-3-Tage-Trend. Morgen gibt's Sonne und Wolken, ab und zu kommt ein Schauer runter, ein Gewitter ist auch mal drin bei maximal 30 Grad. Am Sonntag und Montag bleibt's ähnlich wechselhaft, mit gelegentlichem Regen und spürbar weniger warm.
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11: Schleswig-Holsteins bester Verkehrsservice mit KI-Unterstützung. Auf der A7 Hamburg Richtung Flensburg, Achtung, zwischen Hennstedt-Ulzburg und dem Rastplatz Moorkatten-Ost gibt es eine Ölspur auf der Autobahn. Auf der A7 Hamburg-Flensburg sind in Höhe Flensburg in beiden Richtungen Rehe auf der Straße unterwegs. Und bei der Elbfähre Glückstadt-Wischhafen kommt es in beiden Richtungen zu langen Wartezeiten von bis zu einer Stunde. Die meisten Blitzer nur bei RSH. Auf der B5 Itzehoe Richtung Heide in Höhe Begdorf. Staus und Blitzer meldet ihr uns kostenlos unter 08000 774 774.
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4: Klar und trocken ist es bei uns in Schleswig-Holstein. Später ziehen von der Nordsee her mehr Wolken auf, vereinzelt kann sich auch mal Nebel bilden. Die Temperaturen gehen in der Nacht runter auf 17 bis 13 Grad. Der RSH-3-Tage-Trend. Morgen gibt's Sonne und Wolken, ab und zu kommt ein Schauer runter, ein Gewitter ist auch mal drin bei maximal 30 Grad. Am Sonntag und Montag bleibt's ähnlich wechselhaft, mit gelegentlichem Regen und spürbar weniger warm.
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4: Schleswig-Holsteins bester Verkehrsservice mit KI-Unterstützung. Bei der Elbfähre Glückstadt-Wischhafen kommt es in beiden Richtungen zu langen Wartezeiten von bis zu einer Stunde. Die meisten Blitzer nur bei RSH. Auf der B5 Itzehoe Richtung Heide in Höhe Begdorf. Staus und Blitzer meldet ihr uns kostenlos unter 08000 774 774.
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4: 5 vor 10. Ich bin Lisa Schwarzkopf. Guten Abend. Die Lage bei dem großen Waldbrand in der Eifel in NRW ist weiter nicht unter Kontrolle. Die Lage ist dynamisch, da sich der Wind dreht, heißt es vom Landkreis Düren. Finn Riebesell-Freundlieb berichtet.
5: In der Gemeinde Hürtgenwald mussten bislang rund 2000 Menschen ihre Häuser und Wohnungen verlassen. Hunderte Einsatzkräfte kämpfen gegen die Flammen, unterstützt von Löschhubschraubern, Wasserwerfern und Bundeswehrpanzern, die Schneisen in den Wald schlagen. Die Einsatzkräfte geben alles dafür, dass die Flammen die Häuser nicht erreichen. Erschwert werden die Löscharbeiten durch Munition aus dem Zweiten Weltkrieg, die noch im Brandgebiet im Boden liegt.
4: Im Bundestag gibt es einen neuen Anlauf für die Widerspruchsregelung bei der Organspende. Eine Gruppe von Abgeordneten aus SPD, Union, Grünen und Linken hat einen Gesetzentwurf eingereicht. Künftig soll demnach jeder als Organspender gelten, der nicht ausdrücklich widerspricht. Aktuell ist es genau andersherum. Die Deutsche Bahn will keinen Platz für neue Wettbewerber machen und zieht deshalb vor Gericht. Hintergrund ist ein Beschluss der Bundesnetzagentur, dass auf stark ausgelasteten Strecken mindestens 2 Fernverkehrsanbieter fahren sollen. Ab 2028 will der italienische Anbieter Italo in Deutschland starten. Die Sommerferien gehen in Schleswig-Holstein dem Ende entgegen. Für die Tourismusbranche geht es aber weiter. Unter anderem haben Nordrhein-Westfalen, Bayern und Baden-Württemberg noch Ferien. Bislang ist die Hotelbranche zufrieden. Der Geschäftsführer der Tourismusagentur Schleswig-Holstein, Stefan Borgmann, sagte uns:
6: Die Gäste sind hergereist, aber auch tatsächlich Schleswig-Holsteiner sind vermehrt im eigenen Urlaubsland geblieben. Und deswegen sind die Auslastungszahlen zwischen 80% und 95% erfreulicherweise hoch. Sie liegen also bei den meisten Destinationen auf dem Vorjahresrekordwert, teilweise drüber. Also kann man sagen, die Tourismusbranche Schleswig-Holstein ist zufrieden mit dem Sommer.
4: Holstein Kiel hat im ersten Heimspiel der neuen Zweitligasaison eine richtige Aufholjagd hingelegt. Gegen St. Pauli lag die Mannschaft bis zur Pause 0:2 hinten. Am Ende konnten die Kieler noch ein 2:2 rausholen.
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7: Klar und trocken ist es bei uns in Schleswig-Holstein. Später ziehen von der Nordsee her mehr Wolken auf, vereinzelt kann sich auch mal Nebel bilden. Die Temperaturen gehen in der Nacht runter auf 17 bis 13 Grad. Der RSH-3-Tage-Trend. Morgen gibt's Sonne und Wolken, ab und zu kommt ein Schauer runter, ein Gewitter ist auch mal drin bei maximal 30 Grad. Am Sonntag und Montag bleibt's ähnlich wechselhaft, mit gelegentlichem Regen und spürbar weniger warm.
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7: Schleswig-Holsteins bester Verkehrsservice mit KI-Unterstützung. Im Moment ist alles frei auf den Straßen bei uns in Schleswig-Holstein. Es gibt keine Staus. Staus und Blitzer meldet ihr uns kostenlos unter 08000 774 774.
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2: Klar und trocken ist es bei uns in Schleswig-Holstein. Später ziehen von der Nordsee her mehr Wolken auf. Vereinzelt kann sich auch mal Nebel bilden. Die Temperaturen gehen in der Nacht runter auf 17 bis 13 Grad. Der RSH-3-Tage-Trend. Morgen gibt's Sonne und Wolken, ab und zu kommt ein Schauer runter, ein Gewitter ist auch mal drin bei maximal 30 Grad. Am Sonntag und Montag bleibt's ähnlich wechselhaft, mit gelegentlichem Regen und spürbar weniger warm.
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2: Schleswig-Holsteins bester Verkehrsservice mit KI-Unterstützung. Es staut sich auf der A1 Fehmarn Richtung Lübeck zwischen Pansdorf und Ratekau auf 5 Kilometern. Staus und Blitzer meldet ihr uns kostenlos unter 08000 774 774.
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4: 5:11. Ich bin Lisa Schwarzkopf, guten Abend. Die Lage bei dem großen Waldbrand in der Eifel in NRW ist weiter nicht unter Kontrolle. Die Lage ist dynamisch, da sich der Wind dreht, heißt es vom Landkreis Düren. In der Gemeinde Hürtgenwald mussten bislang rund 2000 Menschen ihre Häuser und Wohnungen verlassen. Hunderte Einsatzkräfte kämpfen gegen die Flammen, unterstützt von Löschhubschraubern, Wasserwerfern und Bundeswehrpanzern, die Schneisen in den Wald schlagen. Sie geben alles dafür, dass die Flammen die Häuser nicht erreichen. Und auch in Rheinland-Pfalz bleibt die Waldbrandlage angespannt. In den Orten Langenfeld und Arft in der Vordereifel sollen sich die Menschen vorsorglich auf eine mögliche Evakuierung vorbereiten. Die Behörden rufen dazu auf, Notgepäck für 2 bis 3 Tage bereitzuhalten. Es ist zumindest ein kleiner Lichtblick. Die Zahl der Firmenpleiten ist zuletzt etwas gesunken. Im Mai um 2% auf knapp 2000 Fälle. Unterm Strich bleibt die Lage aber angespannt, heißt es von der Deutschen Industrie- und Handelskammer. Frankreich zieht das Social-Media-Verbot für unter 15-Jährige wieder zurück. Der Verfassungsrat hat das vom Parlament beschlossene Gesetz gekippt. Es sollte eigentlich in 2 Wochen gelten. Jana Klonikowski, wie wird das denn begründet?
5: Also der französische Verfassungsrat, der mit dem Bundesverfassungsgericht vergleichbar ist, sagt, das Verbot sei ein unverhältnismäßiger Eingriff in die Meinungs- und Kommunikationsfreiheit der Betroffenen. In anderen Ländern gelten für TikTok, Insta und Co. bereits Altersgrenzen. In Australien gilt ein Social-Media-Verbot zum Beispiel für unter 16-Jährige. Auch Großbritannien plant ein Mindestalter von 16 Jahren. Und Deutschland? Hier gibt es bisher kein entsprechendes Gesetz. Die Diskussion darüber hält aber weiter an.
4: In Schönkirchen bei Kiel wird diesen Sonntag ein 500 Kilo schwerer Weltkriegsblindgänger entschärft. Rund 240 Menschen müssen dafür ihre Häuser verlassen. Der Blindgänger liegt zwischen Oppendorf und Flüggendorf. Mehrere Straßen sowie eine Schwentine werden gesperrt. Eine Sammelunterkunft gibt es im Schulzentrum Schönkirchen. Einen Punkt nimmt Holstein Kiel aus dem Nordderby in der 2. Fußball-Bundesliga mit. Das Team war am Abend im 1. Heimspiel gegen St. Pauli gefordert. Aus einem 0:2 Pausenrückstand konnten die Kieler am Ende noch ein 2:2 Unentschieden rausholen.
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6: Trocken ist es bei uns in Schleswig-Holstein. Später ziehen von der Nordsee her mehr Wolken auf, vereinzelt kann sich auch mal Nebel bilden. Die Temperaturen gehen in der Nacht runter auf 17 bis 13 Grad. Der RSH-3-Tage-Trend. Morgen gibt's Sonne und Wolken, ab und zu kommt ein Schauer runter, ein Gewitter ist auch mal drin bei maximal 30 Grad. Am Sonntag und Montag bleibt's ähnlich wechselhaft, mit gelegentlichem Regen und spürbar weniger warm.
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6: Schleswig-Holsteins bester Verkehrsservice mit KI-Unterstützung. Es staut sich auf der A1 Fehmarn Richtung Lübeck zwischen Pansdorf und Ratekau auf 5 Kilometern. Staus und Blitzer meldet ihr uns kostenlos unter 08000 774 774.
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2: Klar und trocken ist es bei uns in Schleswig-Holstein. Später ziehen von der Nordsee her mehr Wolken auf, vereinzelt kann sich auch mal Nebel bilden. Die Temperaturen gehen in der Nacht runter auf 17 bis 13 Grad. Der RSH-3-Tage-Trend. Morgen gibt's Sonne und Wolken, ab und zu kommt ein Schauer runter, ein Gewitter ist auch mal drin bei maximal 30 Grad. Am Sonntag und Montag bleibt's ähnlich wechselhaft, mit gelegentlichem Regen und spürbar weniger warm.
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2: Schleswig-Holsteins bester Verkehrsservice mit KI-Unterstützung. Die Straßen sind aktuell frei, es gibt keine Staus. Staus und Blitzer meldet ihr uns kostenlos unter 08000 774 774.

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2: 5:05. Ich bin Lisa Schwarzkopf, guten Abend. Die Lage bei dem großen Waldbrand in der Eifel in NRW ist weiter nicht unter Kontrolle. Die Lage ist dynamisch, da sich der Wind dreht, heißt es vom Landkreis Düren. Finn Riebesell-Freundlieb berichtet.
3: In der Gemeinde Hürtgenwald mussten bislang rund 2000 Menschen ihre Häuser und Wohnungen verlassen. Hunderte Einsatzkräfte kämpfen gegen die Flammen, unterstützt von Löschhubschraubern, Wasserwerfern und Bundeswehrpanzern, die Schneisen in den Wald schlagen. Die Einsatzkräfte geben alles dafür, dass die Flammen die Häuser nicht erreichen. Erschwert werden die Löscharbeiten durch Munition aus dem Zweiten Weltkrieg, die noch im Brandgebiet im Boden liegt.
2: Im Bundestag gibt es einen neuen Anlauf für die Widerspruchsregelung bei der Organspende. Eine Gruppe von Abgeordneten aus SPD, Union, Grünen und Linken hat einen Gesetzentwurf eingereicht. Künftig soll demnach jeder als Organspender gelten, der nicht ausdrücklich widerspricht. Aktuell ist es genau andersherum. Die Deutsche Bahn will keinen Platz für neue Wettbewerber machen und zieht deshalb vor Gericht. Hintergrund ist ein Beschluss der Bundesnetzagentur, dass auf stark ausgelasteten Strecken mindestens 2 Fernverkehrsanbieter fahren sollen. Ab 2028 will der italienische Anbieter Italo in Deutschland starten. Die Sommerferien gehen in Schleswig-Holstein dem Ende entgegen. Für die Tourismusbranche geht es aber weiter. Unter anderem haben Nordrhein-Westfalen, Bayern und Baden-Württemberg noch Ferien. Bislang ist die Hotelbranche zufrieden. Der Geschäftsführer der Tourismusagentur Schleswig-Holstein, Stefan Borgmann, sagte uns:
4: Die Gäste sind hergereist, aber auch tatsächlich Schleswig-Holsteiner sind vermehrt im eigenen Urlaubsland geblieben. Und deswegen sind die Auslastungszahlen zwischen 80% und 95% erfreulicherweise hoch. Sie liegen also bei den meisten Destinationen auf dem Vorjahresrekordwert, teilweise drüber. Also kann man sagen, die Tourismusbranche Schleswig-Holstein ist zufrieden mit dem Sommer.
2: Holstein Kiel hat im ersten Heimspiel der neuen Zweitligasaison eine richtige Aufholjagd hingelegt. Gegen St. Pauli lag die Mannschaft bis zur Pause 0:2 hinten. Am Ende konnten die Kieler noch ein 2:2 rausholen.
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5: Klar und trocken ist es bei uns in Schleswig-Holstein. Später ziehen von der Nordsee her mehr Wolken auf, vereinzelt kann sich auch mal Nebel bilden. Die Temperaturen gehen in der Nacht runter auf 17 bis 13 Grad. Der RSH-3-Tage-Trend. Morgen gibt's Sonne und Wolken, ab und zu kommt ein Schauer runter, ein Gewitter ist auch mal drin bei maximal 30 Grad. Am Sonntag und Montag bleibt's ähnlich wechselhaft, mit gelegentlichem Regen und spürbar weniger warm.
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5: Schleswig-Holsteins bester Verkehrsservice mit KI-Unterstützung. Es rollt im Moment, die Straßen bei uns in Schleswig-Holstein sind frei. Staus und Blitzer meldet ihr uns kostenlos unter 08000 774 774.
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3: Wolken und zwischendurch auch mal Schauer gibt es heute bei uns in Schleswig-Holstein. Und im Laufe des Tages wird's dann von Westen her wieder etwas nasser. Vereinzelt kann auch mal ein Gewitter aufziehen. Dazwischen kommt später aber auch die Sonne raus. Die Höchstwerte liegen heute bei 22 bis 30 Grad. Der RSH-3-Tage-Trend. Morgen bleibt's meist trocken bei bis zu 23 Grad. Am Montag und Dienstag geht's dann unbeständiger weiter mit mehr Wolken und öfter mal Regen.
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3: Schleswig-Holsteins bester Verkehrsservice mit KI-Unterstützung. Auf der A1 Lübeck Richtung Hamburg. Achtung, zwischen dem Dreieck Hamburg Südost und der Norderelbbrücke steht ein Pannenauto. Staus und Blitzer meldet ihr uns kostenlos unter 08000 774 774.
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5: 5:01. Ich bin Lisa Schwarzkopf. Die Lage bei dem großen Waldbrand in der Eifel in NRW ist weiter nicht unter Kontrolle. Die Lage ist dynamisch, da sich der Wind dreht, heißt es vom Landkreis Düren. In der Gemeinde Hürtgenwald mussten bislang rund 2000 Menschen ihre Häuser und Wohnungen verlassen. Hunderte Einsatzkräfte kämpfen gegen die Flammen, unterstützt von Löschhubschraubern, Wasserwerfern und Bundeswehrpanzern, die Schneisen in den Wald schlagen. Sie geben alles dafür, dass die Flammen die Häuser nicht erreichen. In Rheinland-Pfalz dagegen hat sich die Waldbrandlage etwas entspannt. Das Feuer ist unter Kontrolle. Evakuiert werden muss in den Orten Langenfeld und Arft in der Vordereifel erstmal nicht, teilte der Landkreis Main-Koblenz mit. Jetzt geht es darum, letzte Glutnester zu löschen. Es ist zumindest ein kleiner Lichtblick. Die Zahl der Firmenpleiten ist zuletzt etwas gesunken. Im Mai um 2% auf knapp 2000 Fälle. Unterm Strich bleibt die Lage aber angespannt, heißt es von der Deutschen Industrie- und Handelskammer. Frankreich zieht das Social-Media-Verbot für unter 15-Jährige wieder zurück. Der Verfassungsrat hat das vom Parlament beschlossene Gesetz gekippt. Es sollte eigentlich in 2 Wochen gelten. Jana Klonikowski, wie wird das denn begründet?
6: Also der französische Verfassungsrat, der mit dem Bundesverfassungsgericht vergleichbar ist, sagt, das Verbot sei ein unverhältnismäßiger Eingriff in die Meinungs- und Kommunikationsfreiheit der Betroffenen. In anderen Ländern gelten für TikTok, Insta und Co. bereits Altersgrenzen. In Australien gilt ein Social-Media-Verbot zum Beispiel für unter 16-Jährige. Auch Großbritannien plant ein Mindestalter von 16 Jahren. Und Deutschland? Hier gibt es bisher kein entsprechendes Gesetz. Die Diskussion darüber hält aber weiter an.
5: In Schönkirchen bei Kiel wird morgen ein 500 Kilo schwerer Weltkriegsblindgänger entschärft. Rund 240 Menschen müssen dafür ihre Häuser verlassen. Der Blindgänger liegt zwischen Oppendorf und Flückendorf. Mehrere Straßen sowie die Schwentine werden gesperrt. Eine Sammelunterkunft gibt es im Schulzentrum Schönkirchen. Einen Punkt nimmt Holstein Kiel aus dem Nordderby in der 2. Fußball-Bundesliga mit. Das Team war am Abend im 1. Heimspiel gegen St. Pauli gefordert. Aus einem 0:2 Pausenrückstand konnten die Kieler am Ende noch ein 2:2 Unentschieden rausholen.
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7: Wolken und zwischendurch auch mal Schauer gibt es heute bei uns in Schleswig-Holstein. Und im Laufe des Tages wird es dann von Westen her wieder etwas nasser. Vereinzelt kann auch mal ein Gewitter aufziehen. Dazwischen kommt später aber auch die Sonne raus. Die Höchstwerte liegen heute bei 22 bis 30 Grad. Der RSH-3-Tage-Trend. Morgen bleibt es meist trocken bei bis zu 23 Grad. Am Montag und Dienstag geht es dann unbeständiger weiter mit mehr Wolken und öfter mal Regen.
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7: Schleswig-Holsteins bester Verkehrsservice mit KI-Unterstützung. Im Moment ist alles frei auf den Straßen bei uns in Schleswig-Holstein. Es gibt keine Staus. Staus und Blitzer meldet ihr uns kostenlos unter 08000 774 774.
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5: Wolken und zwischendurch auch mal Schauer gibt es heute bei uns in Schleswig-Holstein. Und im Laufe des Tages wird es dann von Westen her wieder etwas nasser. Vereinzelt kann auch mal ein Gewitter aufziehen. Dazwischen kommt später aber auch die Sonne raus. Die Höchstwerte liegen heute bei 22 bis 30 Grad. Der RSH-3-Tage-Trend. Morgen bleibt es meist trocken bei bis zu 23 Grad. Am Montag und Dienstag geht's dann unbeständiger weiter mit mehr Wolken und öfter mal Regen.
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5: Schleswig-Holsteins bester Verkehrsservice mit KI-Unterstützung. Die Straßen sind aktuell frei, es gibt keine Staus. Staus und Blitzer meldet ihr uns kostenlos unter 08000 774 774.
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4: 2:05. Ich bin Lisa Schwarzkopf. In der Eifel in NRW kämpfen hunderte Einsatzkräfte weiter gegen einen großen Waldbrand. Rund 2000 Menschen aus der Gemeinde Hürtgenwald mussten ihre Häuser verlassen. Und Munition im Boden erschwert die Löscharbeiten zusätzlich. Hürtgenwald-Bürgermeister Stefan Kranen sagte bei NTV.
5: Was mich auf der anderen Seite schon berührt, ist hier der Einsatz der Löschgruppen von weit her überall. Aber auch die Landwirte, Lohnunternehmer, alle unterstützen so wie sie können mit Wasserwässern, mit allem. Der Forst ist im Einsatz. Das zeigt einem, man steht hier nicht alleine. Weil sonst hätte man schon lange aufgeben können.
4: Die Debatte um die Widerspruchsregelung bei der Organspende kommt zurück in den Bundestag. Eine parteiübergreifende Gruppe hat dafür einen Gesetzentwurf eingereicht. Künftig soll jeder als Organspender gelten, der nicht ausdrücklich widerspricht. Mehr als 8000 Menschen warten derzeit auf ein Spenderorgan. Schlechte Umfragen und Angst vor weiteren schweren Wahlniederlagen. In der SPD brodelt es. Vor allem an der Basis ist man unzufrieden mit den Parteichefs Klingbeil und Baas. Vor allem die beschlossenen Sozialreformen werden kritisiert. Es gibt auch Forderungen nach einem Sonderparteitag, um die Spitzenämter neu zu besetzen. Die Tourismusagentur Schleswig-Holstein blickt zufrieden auf die bei uns im Land zu Ende gehenden Sommerferien. Die Buchungslage ist demnach durchweg gut gewesen. Es wird von einer Auslastung zwischen 80% und 95% gesprochen. Ein Grund ist das außergewöhnlich gute Wetter gewesen, sagte uns Geschäftsführer Stefan Borgmann.
6: Temperaturlagen wie jetzt, wo wir uns drüber freuen dürfen, dass wir irgendwo zwischen Mitte 20 sogar bis Anfang 30 tatsächlich hier mal an den Ständen haben. Schönes warmes Wasser, schönes warmes Wetter, das sind wirklich perfekte Bedingungen. Und für manche Leute, die dann natürlich auch sorgenvoll sich im Fernsehen anschauen, wie im Mittelmeerregionen tatsächlich viele Waldbrände stattfinden, sagt man dann, vielleicht ist das hier dann auch eine sichere Region, Urlaub zu verbringen.
4: Holstein Kiel hat im ersten Heimspiel der neuen Zweitligasaison eine richtige Aufholjagd hingelegt. Gegen St. Pauli lag die Mannschaft bis zur Pause 0:2 hinten. Am Ende konnten die Kieler noch ein 2:2 rausholen.
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7: Wolken und zwischendurch auch mal Schauer gibt es heute bei uns in Schleswig-Holstein. Und im Laufe des Tages wird es dann von Westen her wieder etwas nasser. Vereinzelt kann auch mal ein Gewitter aufziehen. Dazwischen kommt später aber auch die Sonne raus. Die Höchstwerte liegen heute bei 22 bis 30 Grad. Der RSH-3-Tage-Trend. Morgen bleibt es meist trocken bei bis zu 23 Grad. Am Montag und Dienstag geht es dann unbeständiger weiter mit mehr Wolken und öfter mal Regen.
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7: Schleswig-Holsteins bester Verkehrsservice mit KI-Unterstützung. Die Straßen sind aktuell frei, es gibt keine Staus. Staus und Blitzer meldet ihr uns kostenlos unter 08000 774 774.
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